0: Stehen die teilnehmenden Institutionen in engem Austausch mit den lokalen Polizeibehörden. Noah Ulrich, Redaktion.
1: Heute fällt um 15 Uhr der Startschuss zum Grand Prix von Italien in Monza. Die Fahrer absolvieren 53 Runden auf dem fast 6 Kilometer langen Kurs, was einer Gesamtrenndistanz von über 300 Kilometern entspricht. Monza ist eine der traditionsreichsten Rennstrecken der Welt und bekannt für seine hohen Durchschnittsgeschwindigkeiten. Das Schlagerradio-Wetter. Heute am Tage gibt es einen freundlichen Mix aus Sonne und lockeren Wolken. Die Temperaturen klettern bis auf 21 Grad. Morgen dann setzt sich das milde und trockene Wetter fort.
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1: Ich bin Felix Becker und das wird der Tag. In Sachsen-Anhalt wird heute ein neuer Landtag gewählt.
2: In der letzten Vorwahlumfrage liegt die AfD mit 42% deutlich vor der CDU mit 22%. Dahinter folgen die Linke mit 11% und die SPD mit 8%. Die Grünen liegen bei 6%. BSW und FDP würden nach der Umfrage den Einzug in den Landtag verpassen. Wichtigste Themen für die Wähler sind Integration, Bildung und Wirtschaft. Gleichzeitig ist die Unzufriedenheit mit der bisherigen Landesregierung groß. Rund 2500 Wahllokale sind von 8 bis 18 Uhr geöffnet. Ulrike Klein, Redaktion.
1: Die Landwirtschaftsminister der Europäischen Union treffen sich heute zu einer informellen Tagung in Dublin.
3: Bis Dienstag beraten sie dort über aktuelle Fragen der europäischen Agrarpolitik. Bei dem Treffen geht es vor allem um einen offenen Austausch zwischen den Mitgliedstaaten. Dabei können gemeinsame Positionen ausgelotet und künftige Vorhaben vorbereitet werden. Formelle Beschlüsse werden bei solchen informellen Ratstagungen allerdings nicht gefasst. Die Leitung des Treffens übernimmt Irland, das derzeit den Vorsitz im Rat der Europäischen Union innehat. Timo Wiesner, Redaktion.
1: Mit zahlreichen Veranstaltungen im gesamten Bundesgebiet wird heute der Europäische Tag der jüdischen Kultur begangen.
4: Synagogen, Kultureinrichtungen und historische Gedenkstätten öffnen ihre Türen für Führungen, Podiumsdiskussionen sowie musikalische Darbietungen. Ziel des seit dem Jahr 2000 etablierten Aktionstages ist es, das Bewusstsein für die Vielfalt jüdischen Lebens in Europa zu schärfen und historische Kontinuitäten aufzuzeigen. Angesichts der bundesweit gestiegenen Sicherheitsanforderungen stehen die teilnehmenden Institutionen in engem Austausch mit den lokalen Polizeibehörden. Noah Ulrich, Redaktion.
1: Heute fällt um 15 Uhr der Startschuss zum Grand Prix von Italien in Monza. Die Fahrer absolvieren 53 Runden auf dem fast 6 Kilometer langen Kurs, was einer Gesamtrenndistanz von über 300 Kilometern entspricht. Monza ist eine der traditionsreichsten Rennstrecken der Welt und bekannt für seine hohen Durchschnittsgeschwindigkeiten. Das Schlagerradio-Wetter. Heute am Tage gibt es einen freundlichen Mix aus Sonne und lockeren Wolken. Die Temperaturen klettern bis auf 21 Grad. Morgen dann setzt sich das milde und trockene Wetter fort.
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1: Ich bin Felix Becker und das wird der Tag. In Sachsen-Anhalt wird heute ein neuer Landtag gewählt.
2: In der letzten Vorwahlumfrage liegt die AfD mit 42% deutlich vor der CDU mit 22%. Dahinter folgen die Linke mit 11 und die SPD mit 8%. Die Grünen liegen bei 6%. BSW und FDP würden nach der Umfrage den Einzug in den Landtag verpassen. Wichtigste Themen für die Wähler sind Integration, Bildung und Wirtschaft. Gleichzeitig ist die Unzufriedenheit mit der bisherigen Landesregierung groß. Rund 2500 Wahllokale sind von 8 bis 18 Uhr geöffnet. Ulrike Klein, Redaktion.
1: Die Landwirtschaftsminister der Europäischen Union treffen sich heute zu einer informellen Tagung in Dublin.
3: Bis Dienstag beraten sie dort über aktuelle Fragen der europäischen Agrarpolitik. Bei dem Treffen geht es vor allem um einen offenen Austausch zwischen den Mitgliedstaaten. Dabei können gemeinsame Positionen ausgelotet und künftige Vorhaben vorbereitet werden. Formelle Beschlüsse werden bei solchen informellen Ratstagungen allerdings nicht gefasst. Die Leitung des Treffens übernimmt Irland, das derzeit den Vorsitz im Rat der Europäischen Union innehat. Timo Wiesner, Redaktion.
1: Mit zahlreichen Veranstaltungen im gesamten Bundesgebiet wird heute der Europäische Tag der jüdischen Kultur begangen.
4: Synagogen, Kultureinrichtungen und historische Gedenkstätten öffnen ihre Türen für Führungen, Podiumsdiskussionen sowie musikalische Darbietungen. Ziel des seit dem Jahr 2000 etablierten Aktionstages ist es, das Bewusstsein für die Vielfalt jüdischen Lebens in Europa zu schärfen und historische Kontinuitäten aufzuzeigen. Angesichts der bundesweit gestiegenen Sicherheitsanforderungen stehen die teilnehmenden Institutionen in engem Austausch mit den lokalen Polizeibehörden. Noah Ulrich, Redaktion.
1: Heute fällt um 15 Uhr der Startschuss zum Grand Prix von Italien in Monza. Die Fahrer absolvieren 53 Runden auf dem fast 6 Kilometer langen Kurs, was einer Gesamtrenndistanz von über 300 Kilometern entspricht. Monza ist eine der traditionsreichsten Rennstrecken der Welt und bekannt für seine hohen Durchschnittsgeschwindigkeiten. Das Schlagerradio-Wetter. Heute am Tage gibt es einen freundlichen Mix aus Sonne und lockeren Wolken. Die Temperaturen klettern bis auf 21 Grad. Morgen dann setzt sich das milde und trockene Wetter fort.
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1: Ich bin Felix Becker und das wird der Tag. In Sachsen-Anhalt wird heute ein neuer Landtag gewählt.
2: In der letzten Vorwahlumfrage liegt die AfD mit 42% deutlich vor der CDU mit 22%. Dahinter folgen die Linke mit 11% und die SPD mit 8%. Die Grünen liegen bei 6%. BSW und FDP würden nach der Umfrage den Einzug in den Landtag verpassen. Wichtigste Themen für die Wähler sind Integration, Bildung und Wirtschaft. Gleichzeitig ist die Unzufriedenheit mit der bisherigen Landesregierung groß. Rund 2500 Wahllokale sind von 8 bis 18 Uhr geöffnet. Ulrike Klein, Redaktion.
1: Die Landwirtschaftsminister der Europäischen Union treffen sich heute zu einer informellen Tagung in Dublin.
3: Bis Dienstag beraten sie dort über aktuelle Fragen der europäischen Agrarpolitik. Bei dem Treffen geht es vor allem um einen offenen Austausch zwischen den Mitgliedstaaten. Dabei können gemeinsame Positionen ausgelotet und künftige Vorhaben vorbereitet werden. Formelle Beschlüsse werden bei solchen informellen Ratstagungen allerdings nicht gefasst. Die Leitung des Treffens übernimmt Irland, das derzeit den Vorsitz im Rat der Europäischen Union innehat. Timo Wiesner, Redaktion.
1: Mit zahlreichen Veranstaltungen im gesamten Bundesgebiet wird heute der Europäische Tag der jüdischen Kultur begangen.
4: Synagogen, Kultureinrichtungen und historische Gedenkstätten öffnen ihre Türen für Führungen, Podiumsdiskussionen sowie musikalische Darbietungen. Ziel des seit dem Jahr 2000 etablierten Aktionstages ist es, das Bewusstsein für die Vielfalt jüdischen Lebens in Europa zu schärfen und historische Kontinuitäten aufzuzeigen. Angesichts der bundesweit gestiegenen Sicherheitsanforderungen stehen die teilnehmenden Institutionen in engem Austausch mit den lokalen Polizeibehörden. Noah Ulrich, Redaktion.
1: Heute fällt um 15 Uhr der Startschuss zum Grand Prix von Italien in Monza. Die Fahrer absolvieren 53 Runden auf dem fast 6 Kilometer langen Kurs, was einer Gesamtrenndistanz von über 300 Kilometern entspricht. Monza ist eine der traditionsreichsten Rennstrecken der Welt und bekannt für seine hohen Durchschnittsgeschwindigkeiten. Das Schlagerradio-Wetter. Heute am Tage gibt es einen freundlichen Mix aus Sonne und lockeren Wolken. Die Temperaturen klettern bis auf 21 Grad. Morgen dann setzt sich das milde und trockene Wetter fort.
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1: Ich bin Felix Becker und das wird der Tag. In Sachsen-Anhalt wird heute ein neuer Landtag gewählt.
2: In der letzten Vorwahlumfrage liegt die AfD mit 42% deutlich vor der CDU mit 22%. Dahinter folgen die Linke mit 11% und die SPD mit 8%. Die Grünen liegen bei 6%. BSW und FDP würden nach der Umfrage den Einzug in den Landtag verpassen. Wichtigste Themen für die Wähler sind Integration, Bildung und Wirtschaft. Gleichzeitig ist die Unzufriedenheit mit der bisherigen Landesregierung groß. Rund 2500 Wahllokale sind von 8 bis 18 Uhr geöffnet. Ulrike Klein, Redaktion.
1: Die Landwirtschaftsminister der Europäischen Union treffen sich heute zu einer informellen Tagung in Dublin.
3: Bis Dienstag beraten sie dort über aktuelle Fragen der europäischen Agrarpolitik. Bei dem Treffen geht es vor allem um einen offenen Austausch zwischen den Mitgliedstaaten. Dabei können gemeinsame Positionen ausgelotet und künftige Vorhaben vorbereitet werden. Formelle Beschlüsse werden bei solchen informellen Ratstagungen allerdings nicht gefasst. Die Leitung des Treffens übernimmt Irland, das derzeit den Vorsitz im Rat der Europäischen Union innehat. Timo Wiesner, Redaktion.
1: Mit zahlreichen Veranstaltungen im gesamten Bundesgebiet wird heute der Europäische Tag der jüdischen Kultur begangen.
4: Synagogen, Kultureinrichtungen und historische Gedenkstätten öffnen ihre Türen für Führungen, Podiumsdiskussionen sowie musikalische Darbietungen. Ziel des seit dem Jahr 2000 etablierten Aktionstages ist es, das Bewusstsein für die Vielfalt jüdischen Lebens in Europa zu schärfen und historische Kontinuitäten aufzuzeigen. Angesichts der bundesweit gestiegenen Sicherheitsanforderungen stehen die teilnehmenden Institutionen in engem Austausch mit den lokalen Polizeibehörden. Noah Ulrich, Redaktion.
1: Heute fällt um 15 Uhr der Startschuss zum Grand Prix von Italien in Monza. Die Fahrer absolvieren 53 Runden auf dem fast 6 Kilometer langen Kurs, was einer Gesamtrenndistanz von über 300 Kilometern entspricht. Monza ist eine der traditionsreichsten Rennstrecken der Welt und bekannt für seine hohen Durchschnittsgeschwindigkeiten.
5: Das Schlagerradio-Wetter in Nordrhein-Westfalen. Wir haben in der Kölner Bucht 10 Grad, in Paderborn in Ostwestfalen 9 und in Gelsenkirchen im Ruhrgebiet 11 Grad. Heute lösen sich örtliche Frühnebelfelder rasch auf. Danach wird es heiter bis sonnig und es bleibt komplett trocken. Am Nachmittag ziehen von Südwesten her stellenweise etwas dichtere Wolken durch. Die Höchstwerte erreichen 21 Grad in Ostwestfalen und bis 25 Grad im Rheinland. Morgen wird es deutlich wärmer bei wechselnder Bewölkung. Die meiste Zeit bleibt es trocken. Am Nachmittag und Abend sind jedoch einzelne Schauer und Gewitter möglich. Die Höchsttemperaturen klettern auf 26 bis 30 Grad, in Hochlagen etwa auf 22 Grad.
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6: Hallo und herzlich willkommen zu Deutschlands längster Schlagerparade. Jeden Samstagnachmittag, Wiederholung am Sonntagmorgen und Dienstagabend. Bevor wir jetzt hier frisch starten, schauen wir erstmal zurück. Letztes Mal Platz Nummer 3, Matthias Reim.
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6: Auf der 2 hat man Kerstin Ott.
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6: Und mal sehen, ob Helene Fischer wieder auf die 1 geschafft hat.
9: Heute Nacht können wir unsterblich sein.
6: Ja, und mit Abstimmen geht auf schlagerradio.de. Neue Liste immer online nach der Erstausstrahlung am Samstag, 18 Uhr. Platz Nummer 50. Diese Woche Perlentaucher und Serrano Cortez mit Obsession.
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1: Pietro Basile in den Schlagerradio Top 50, Platz 49 mit Amore Mio und die 48 Charlene, du willst es doch auch.

0: Schlagerradio, hör auf dein Herz mit Platz 48. Charlene, du willst es doch auch.
1: Jetzt gleich in den Top 50.
0: Maite Kelly haben wir auf Platz 47, aber vorher unser erstes Extra. Und da schauen wir mal genau 55 Jahre zurück, wer da auf Platz 1 stand.
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0: Der Franzose Daniel Gérard wird mehrfach mit einer goldenen Schallplatte ausgezeichnet. Für den Schlager Butterfly, den er aufgrund des Erfolgs schließlich in 6 Sprachen aufnahm. Im Original in Französisch.
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0: Aber auch zum Beispiel in Spanisch.
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0: Und ganz international in Englisch.
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0: Und wir hören die deutsche Version von Butterfly aus dem Jahr 71. Daniel Gérard bei Schlagerradio.
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Maite Kelly in den Schlagerradio Top 50, Platz 47, Ein Kuss in Paris und die 46, Sebastian Heber, Sommer unseres Lebens, die Version 2026.

Das sind die Schlagerradio Top 50. Das war Sebastian Hemer, Platz 46, Sommer unseres Lebens. Unser nächstes Extra hat Thomas Wojtkiewicz geschrieben, der die Tage mit 83 Jahren gestorben ist. War Texter, Drehbuchautor, Übersetzer und kreativer Kopf hinter TV-Shows wie Wetten, das und am laufenden Band mit Rudi Carrell. Für ihn hat er auch Wann wird's mal wieder richtig Sommer geschrieben. Spielen wir dann mal in der letzten Paradenstunde. Aber Thomas Wojtkiewicz hat auch den Text geliefert für Milva. Hier ist Hurra, wir leben noch.

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1: Hallo, weiter geht's mit Nick P. Auf Platz 44, du und ich. Und mit Abstimmen geht auf schlagerradio.de.

Unser Schlagerradiostar Kabila, Platz 43, Sommerregen und weiter in den Top 50 mit der 42, Neonlicht, komm, wir lassen los.

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Hör auf dein Herz mit euren Top 50. Laura und Marc, Platz 41. Ich gebe eine Runde Liebe aus. Und der erste von insgesamt 6 Neuzugängen dieser Woche auf Platz 40. Hier ist Ela Zuberi mit Ehe am

neu in den Schlagerreide Top 50. Auf Platz 40 eingestiegen Ela Zuberi und E Amore. Unser nächstes Extra, der erste Gewinner von Deutschland sucht den Superstar. Take me tonight, anything is possible. Alexander Klavs. Mit dem von Dieter Bohlen produzierten Song Take Me Tonight. Ja, und Alexander Klavs, der ist am vergangenen Donnerstag 43 geworden. Alles Gute nachträglich. Irgendwie spielen jetzt von ihm Magnet.

Anne-Marie Eifeld in den Schlagerradio Top 50, Platz 39, neu geboren. Im Original ja von Natalie und Julia Thorn. Und auch Julia Lindholm hat sich bedient, aber nicht an den 90ern, sondern hier an diesem 80er. Ja, kennt ihr noch? Felix Deluxe war das. Und bei Julia Lindholm heißt es auch Taxi nach Paris auf Platz 38.

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1: Ich bin Silke Rech. Heute wird in Sachsen-Anhalt ein neuer Landtag gewählt. Rund 1,7 Millionen Menschen können ihre Stimme abgeben.
2: Besonders im Blick steht die AfD. Sie lag in der letzten Umfrage mit 41% deutlich vor der CDU mit 23%. Die bisherige Koalition aus CDU, SPD und FDP dürfte ihre Mehrheit verlieren. Eine Regierungsbildung könnte deshalb schwierig werden, denn die anderen Parteien schließen eine Koalition mit der AfD aus. Die Wahllokale sind heute von 8 bis 18 Uhr geöffnet. Timo Wiesner, Redaktion.
1: Die Polizei fahndet wegen der Anschläge auf Stromnetze in Brandenburg und Nordrhein-Westfalen jetzt mit Fotos nach einem 48-jährigen Verdächtigen aus NRW. Ihm werden zwei Bekennerschreiben zugerechnet, in denen er die Angriffe mit einem Kampf gegen Energie aus Kohle, Öl und Gas begründet. Innenminister Dobrindt spricht von Klimaextremismus. Auch in Sachsen laufen inzwischen Ermittlungen. Dort wurden an zwei Umspannwerken insgesamt 12 Sprengvorrichtungen entdeckt. Ein vom US-Militär angegriffener iranischer Öltanker ist im Golf von Oman gesunken. Die USA hatten gestern insgesamt 3 iranische Tanker beschossen. Die Angriffe waren laut US-Militär eine Reaktion auf iranische Raketenangriffe auf amerikanische Kriegsschiffe. Dabei soll es keine Verletzten gegeben haben. Die Spannungen zwischen den USA und dem Iran in der Region nehmen damit weiter zu. Im Ringen um ein Ende des Ukraine-Kriegs reisen zwei US-Vermittler heute nach Kiew. Witkow und Kaschner wollen dort Präsident Zelensky treffen. Zuvor hatten sie in Moskau mehr als 3 Stunden mit Putin gesprochen, offenbar ohne konkrete Ergebnisse. Für den Besuch in Kiew gilt eine auf 3 Tage begrenzte Waffenruhe. Russland hat auch zugesagt, in dieser Zeit auf Luftangriffe gegen die Hauptstadt zu verzichten. Die aktuellen Ergebnisse der ersten Fußball-Bundesliga. Bayer Leverkusen gegen 1. FC Union Berlin 4:0. Borussia Mönchengladbach gegen SV Elversberg 3:4. SC Paderborn gegen SC Freiburg 0:1. TSG Hoffenheim gegen Borussia Dortmund 2:3. Werder Bremen gegen RB Leipzig 3:1. Und Schalke 04 gegen Bayern München 0:0. Das Schlagerradio-Wetter in Nordrhein-Westfalen. Wir haben im Münsterland 10, in Solingen im Bergischen Land 12 und in Arnsberg im Sauerland 10 Grad. Heute lösen sich örtliche Frühnebelfelder rasch auf. Danach wird es heiter bis sonnig und es bleibt komplett trocken. Am Nachmittag ziehen von Südwesten her stellenweise etwas dichtere Wolken durch. Die Höchstwerte erreichen 21 Grad in Ostwestfalen und bis 25 Grad im Rheinland. Morgen wird es deutlich wärmer bei wechselnder Bewölkung. Die meiste Zeit bleibt es trocken. Am Nachmittag und Abend sind jedoch einzelne Schauer und Gewitter möglich. Die Höchsttemperaturen klettern auf 26 bis 30 Grad, in Hochlagen etwa auf 22 Grad.
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3: Hallo und willkommen zurück zur zweiten Stunde von Deutschlands längster Schlager-Hitparade. Jeden Samstagnachmittag, Sonntagmorgen und Dienstagabends.
4: Heute Nacht können wir unsterblich sein.
3: Ja, mal sehen, ob Helene Fischer wieder auf die 1 geschafft hat mit Heute Nacht. So viel kann ich verraten. Ihr ganz neuer Hit, der am Freitag rausgekommen ist, der konnte sich auch platzieren, ist neu eingestiegen. Jetzt erstmal weiter mit Platz 37. Nino D'Angelo und Marina Marx mit Bella Italia e Amore.

Schlagerradio, hör auf dein Herz mit euren Top 50 und Sonja Liebing auf Platz 36, schon längst verliebt. An diesem Wochenende wird sie 37, die liebe Sonja, alles Gute. Unser nächster Neuzugang von Alessa auf Platz 35, hier ist Zwischen den Zeilen.

0: Alessa, neu auf Platz 35 in den Schlagerradio Top 50 zwischen deinen Zeilen. Am Freitagabend wurde Deutschlands größter Publikumspreis verliehen, die Goldene Henne, benannt nach Henne, weil der Spitzname von Helga Hahnemann, die Ostentertainerin, ist 91 gestorben und seit 95 gibt es jährlich die Goldene Henne. Diesmal unter anderem für Helene Fischer und der Graf von Unheilig.
1: Herzlichen Glückwunsch dem Grafen von Unheilig zur Goldenen Henne 2026.
0: Er ist ja bereits vor einem Jahr bei der Goldenen Henne aufgetreten. Da flossen einige Tränen und auch diesmal wurde es sehr emotional. Und dazu steht er.
2: Ich kann nur Danke sagen an die ganzen Menschen da draußen, die mehr an uns geglaubt haben oder an die Musik geglaubt haben, als wir wahrscheinlich selber und immer so sich gewünscht haben, dass man wieder zurückkommt. Und dieser Preis heute steht so dafür. Das ist der Publikumspreis. Die haben gewotet und ich kann da nur von Herzen Danke sagen. Aber da gehört natürlich auch noch eine ganze andere Menge von ganz lieben Menschen zu. Meine Familie, die ganzen tollen Menschen, die dazu gehören. Und es ist...
0: Und zur Verleihung, die live im Ersten übertragen wurde, hat er auch seinen ganz neuen Song mitgebracht. Hier ist als Extra Unheilig und meilenweit.

0: Schlagerradio Top 50, Platz 34.
1: Der Mann von Welt ist es nicht gewesen. Ich hab's vergeigt und sein Herz war

Wolfgang Petri in den Schlagerradio Top 50 mit der 50 Jahre Jubiläumsversion von Sommer in der Stadt. Wir sind ja meteorologisch bereits im Herbst, aber der kalendarische, der folgt erst am 23. September. Hier ein Sommerextra von Chris Wolf, Palma de Mallorca, vor genau 39 Jahren Platz 5 der ZDF-Hitparade.

0: Julian Reim in den Schlagerradio Top 50, Platz 32 mit Aloe Vera.
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0: Hallo, und mit Abstimmen geht auf schlagerradio.de. Neue Liste immer online nach der Erstausstrahlung am Samstag 18 Uhr. Nächster Neuzugang auf Platz 31, Frieda Gold mit Wiedersehen.

in den Schlagerradio Top 50, Platz 31, Frieda Gold und Wiedersehen. Und unser nächstes Extra, eine Nummer 2 der ZDF-Hitparade vor genau 41 Jahren. Die Münchner Freiheit und Oh Baby.

0: 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Top 50. Platz 30.
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Schlagerradio, hör auf dein Herz mit euren Top 50. Ben Zucker, Platz 30, Herz zu und durch. Und mitten ins Herz geht's jetzt mit Achim Petri auf der 29.

0: Matthias Reim in den Schlagerradio Top 50 auf Platz 27 aus meinem Kopf. Ja, Matze gerade auf Tournee, bringt in 2 Wochen auch ein neues Album raus, Flashback. Ja, und mit Tournee und Album trifft auch auf Nicole zu, ihre Meine Schätze Jubiläumstour 45 Jahre. Damit überbietet sie Matthias Reim doch mal um 10 Jahre.
1: Ich würde mich freuen, wenn wir uns bei einem der Konzerte sehen. Es wird toll. Wir haben uns so viel ausgedacht. Es wird genial. Ihr kennt mich, wenn ich das sage, und ich halte Wort. Also, wir sehen uns.
0: Tournee und neues Album von Nicole. Am 18. September geht's los. Aber wir schauen jetzt mal zurück. Vor 42 Jahren, da stand sie auf Platz 1 der ZDF-Hitparade mit Allein in Griechenland. Unser Extra.

Unser Schlagerradio Top 50 extra Nicole allein in Griechenland, Nummer 1 der ZDF-Hitparade vor 42 Jahren. Und in 2 Wochen erscheint dann ihr neues Album. So, und jetzt gibt's einen Neueinsteiger noch auf Platz 26 in dieser Stunde von To The Moon Beats. Hier ist Give It Up.

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4: Ich bin Silke Rech. Heute wird in Sachsen-Anhalt ein neuer Landtag gewählt. Rund 1,7 Millionen Menschen können ihre Stimme abgeben.
5: Besonders im Blick steht die AfD. Sie lag in der letzten Umfrage mit 41% deutlich vor der CDU mit 23%. Die bisherige Koalition aus CDU, SPD und FDP dürfte ihre Mehrheit verlieren. Eine Regierungsbildung könnte deshalb schwierig werden, denn die anderen Parteien schließen eine Koalition mit der AfD aus. Die Wahllokale sind heute von 8 bis 18 Uhr geöffnet. Timo Wiesner, Redaktion.
4: Die Polizei fahndet wegen der Anschläge auf Stromnetze in Brandenburg und Nordrhein-Westfalen jetzt mit Fotos nach einem 48-jährigen Verdächtigen aus NRW. Ihm werden zwei Bekennerschreiben zugerechnet, in denen er die Angriffe mit einem Kampf gegen Energie aus Kohle, Öl und Gas begründet. Innenminister Dobrindt spricht von Klimaextremismus. Auch in Sachsen laufen inzwischen Ermittlungen. Dort wurden an zwei Umspannwerken insgesamt 12 Sprengvorrichtungen entdeckt. Ein vom US-Militär angegriffener iranischer Öltanker ist im Golf von Oman gesunken. Die USA hatten gestern insgesamt 3 iranische Tanker beschossen. Die Angriffe waren laut US-Militär eine Reaktion auf iranische Raketenangriffe auf amerikanische Kriegsschiffe. Dabei soll es keine Verletzten gegeben haben. Die Spannungen zwischen den USA und dem Iran in der Region nehmen damit weiter zu. Im Ringen um ein Ende des Ukraine-Kriegs reisen zwei US-Vermittler heute nach Kiew. Witkow und Kaschner wollen dort Präsident Zelensky treffen. Zuvor hatten sie in Moskau mehr als 3 Stunden mit Putin gesprochen, offenbar ohne konkrete Ergebnisse. Für den Besuch in Kiew gilt eine auf 3 Tage begrenzte Waffenruhe. Russland hat auch zugesagt, in dieser Zeit auf Luftangriffe gegen die Hauptstadt zu verzichten. Die aktuellen Ergebnisse der ersten Fußball-Bundesliga. Bayer Leverkusen gegen 1. FC Union Berlin 4:0. Borussia Mönchengladbach gegen SV Elversberg 3:4. SC Paderborn gegen SC Freiburg 0:1. TSG Hoffenheim gegen Borussia Dortmund 2:3. Werder Bremen gegen RB Leipzig 3:1. Und Schalke 04 gegen Bayern München 0:0. Das Schlagerradio-Wetter in Nordrhein-Westfalen. Wir haben im Münsterland 10, in Solingen im Bergischen Land 12 und in Arnsberg im Sauerland 10 Grad. Heute lösen sich örtliche Frühnebelfelder rasch auf. Danach wird es heiter bis sonnig und es bleibt komplett trocken. Am Nachmittag ziehen von Südwesten her stellenweise etwas dichtere Wolken durch. Die Höchstwerte erreichen 21 Grad in Ostwestfalen und bis 25 Grad im Rheinland. Morgen wird es deutlich wärmer bei wechselnder Bewölkung. Die meiste Zeit bleibt es trocken. Am Nachmittag und Abend sind jedoch einzelne Schauer und Gewitter möglich. Die Höchsttemperaturen klettern auf 26 bis 30 Grad, in Hochlagen etwa auf 22 Grad.
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6: Hallo und willkommen zurück zur dritten Stunde von Deutschlands längster Schlagerparade. Jeden Samstag Nachmittag, Wiederholung am Sonntagmorgen und Dienstagabend. Hat sie es wieder geschafft?
7: Heute Nacht können wir unsterblich sein.
6: Die gute Helene? Ja, das wissen wir in spätestens genau 2 Stunden. Mit Abstimmen geht ja auf schlagerradio.de. Ihre neue Nummer hören wir dann auch noch heute. Aber erstmal geht's weiter mit Platz 25. Dennis Wilms und Träumen von dir.
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0: Hier ist Schlagerradio. Hör auf dein Herz mit euren Top 50. Pia Sophie, Platz 23. Ein Kuss ohne Liebe.
1: Jetzt gleich in den Top 50.
0: Ah, dann geht's weiter mit Madeleine Rausch und auch Andrea Berg. Aber vorher, ja, ein richtiger Kultschlager von Jürgen Markus an den erfolgreichsten Produktionen von Jack White, der am vergangenen Mittwoch 86 geboren wäre.
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0: Jürgen Bäumer, besser bekannt als Jürgen Markus, startet seine Karriere. 36 Auftritte hatte er in der ZDF-Hitparade. Dieter Thomasek mit einem kurzen Steckbrief über den Schlagerstar.
2: Er machte eine Schlosserlehre. Kurz vor Ende dieser Schlosserlehre bekam er ein Angebot für ein Musical. Und er spielte den Claude in Hair. 1970 entdeckt ihn Jack White für die Platte und produziert ihn. Der erste Titel war kein großer Erfolg, Nur du, deutsche Fassung vom Instrumentalhit El Condor Pasa. 72 geht es richtig los mit dem Titel Eine neue Liebe ist wie ein neues Leben.
0: Und diesen zeitlosen Partykult-Hit hören wir jetzt. Der unvergessene Jürgen Markus bei Schlagerradio.

Madeleine Rausch in den Schlagerradio Top 50, Platz 22, Ich kleb an dir. Und die 21, Andrea Berg mit der neuen Version von Du hast mich tausendmal belogen.

Die Neuauflage von Du hast mich tausendmal belogen, Andrea Berg in den Schlagerradio Top 50, Platz 21. Wolfgang Lenk von den Prinzen ist Runde 60 geworden vor wenigen Tagen und hier als Extra der von ihm allein produzierte Hit aus dem Jahr 99. So viel Spaß für wenig Geld.

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0: Da sind die Schlagerradio Top 50 mit Ramon Rosselli auf Platz 20. Alles, was du suchst.
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0: Und weiter geht's mit Platz 19. Neuzugang, aber noch nicht der höchste. Hier ist Pedro Basile ganz frisch mit Miss Italia. Und mit Abstimmen geht auf schlagerradio.de.

Genau so heißt der Song von Vincent Weiss hier in den Schlagerradio Top 50 auf Platz 18. Letztes Mal ja neu eingestiegen. Und die 17, Anna-Karina Wojcik, unzensiert.

0: Mike Leon Grosch auf Platz 16 mit Dein Leben. Und wer ist auf der 15?
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0: Hier ist sie mit Rohdiamant. Du.

0: Ich bin
1: Vanessa Mai in den Schlagerradio Top 50, Platz 15 mit Rohdiamant. Unser nächstes Jahr Geburtstagsextra. Am vergangenen Dienstag wurde 55 Lucy van Ork. Kennen wir noch, ne? Mädchen hier, Lucy Electric, damals die Band in den 90ern. Ja, und sie ist der Musik bis heute treu geblieben, aber nicht nur das, sondern sie ist auch sehr erfolgreiche Buch- und auch Drehbuchautorin für so einige bekannte Serien wie Soko Leipzig.

0: Joy Heintle in den Schlagerradio Top 50 auf Platz 14 schwer zu erklären. Und jetzt der höchste Neuzugang. Ja, auch Helene Fischer wurde im ersten ausgezeichnet mit der goldenen Henne, dem Publikumspreis, ihre 9. Henne bereits. Ja, das führt sie an, diesen Rekord. Diesmal im Bereich Millennium Entertainment, überreicht von H.P. Kerkeling, der ja auch selbst ausgezeichnet wurde.
1: Ich liebe meinen Job wirklich von ganzem Herzen. Ich glaube, das spürt man auch. Und selbst nach 20 Jahren, wenn ich die Bühne betrete, dann geht mein Herz auf. Ich möchte den Menschen einfach für ein paar Stunden den Alltag vergessen lassen. Ich möchte sie mitnehmen auf meine Reise, meine Vision, meine Ideen, die wir uns alle irgendwo auch in den Kopf gesetzt haben. Ich möchte sie glücklich machen. Das ist meine Vision schon seit so vielen Jahren. Aber nichts entsteht natürlich von allein. Deswegen möchte ich ganz herzlich meinem wundervollen Team danken und natürlich ganz, ganz besonders und vor allem meinen wundervollen Fans. Denn ohne euch wäre das alles überhaupt nicht machbar. Und ich liebe meinen Job und ich werde es noch ganz, ganz lange, wenn ihr das wollt, machen für euch. Dankeschön für diese großartige Hände. Ich bin sehr, sehr gerührt. Danke.
0: Und Konzertbesucher haben den Song schon in einer etwas anderen Version gehört, als Helene Fischer mit ihrem Mann Thomas an Seilen und am Trapez geturnt hat. Die emotionale Liebeserklärung an meiner Seite. Geht dann aber später ganz schön zur Sache musikalisch. Neu eingestiegen auf Platz 13.

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1: Ich bin Silke Rech. In Sachsen-Anhalt läuft die Landtagswahl. Seit 8 Uhr sind die Wahllokale geöffnet. Knapp 1,7 Millionen Menschen können ihre Stimme abgeben.
2: In den letzten Umfragen lag die AfD deutlich vor der CDU von Ministerpräsident Schulze. Die AfD strebt eine Alleinregierung an, erreichte in den Umfragen dafür aber keine Mehrheit. Gewählt werden kann noch bis 18 Uhr, danach beginnt die Auszählung. Ein vorläufiges Endergebnis wird am frühen Morgen erwartet. Noah Ulrich, Redaktion.
1: Die Bundesregierung will die Abwehr von Drohnen in Deutschland deutlich ausbauen. Innenminister Dobrindt rechnet mit zunehmenden Angriffen aus Russland. Geplant sind neue mobile Einheiten der Bundespolizei, unter anderem in Berlin, Hamburg, München, Frankfurt, Leipzig und Köln. Sie sollen vor allem Flughäfen, Bahnhöfe und andere wichtige Einrichtungen schützen. Hintergrund ist der gescheiterte Drohnenanschlag am Flughafen Leipzig-Halle. Eine Rakete des deutschen Raumfahrtunternehmens ESA Aerospace hat erstmals erfolgreich eine Erdumlaufbahn erreicht. Die unbemannte Rakete Spektrum startete gestern Abend vom Weltraumbahnhof Andøya in Norwegen. Ein erster Versuch im vergangenen Jahr war noch nach wenigen Sekunden gescheitert. Bundeskanzler Merz spricht von einem wichtigen Schritt für die europäische Raumfahrt. Ein Vulkanausbruch sorgt am Flughafen der indonesischen Hauptstadt Jakarta für massive Probleme. Wegen Vulkanasche sind dort mehr als 200 Flüge gestrichen worden, darunter auch zahlreiche internationale Verbindungen. Die Asche stammt vom Vulkan Anak Krakatau, rund 150 Kilometer westlich des Flughafens. Sein jüngster Ausbruch hatte am Freitag begonnen. Nach rund 30 Jahren läuft heute zum letzten Mal immer wieder sonntags im Ersten. Die Schlagershow aus dem Europapark in Rust wird nach dieser Saison eingestellt. ARD und SWR begründen das vor allem mit Sparmaßnahmen. Moderator Stefan Moss will aber weitermachen und hat bereits mit anderen Fernsehsendern gesprochen. Seit 2005 moderiert er die Sendung. Die letzte Ausgabe beginnt heute um 10 Uhr. Das Schlagerradio-Wetter in Nordrhein-Westfalen. Wir mit Bielefeld am Teutoburger Wald 13, in Gummersbach im Oberbergischen Land 11 und in Kleve am unteren Niederrhein 14 Grad. Heute lösen sich örtliche Frühnebelfelder rasch auf. Danach wird es heiter bis sonnig und es bleibt komplett trocken. Am Nachmittag ziehen von Südwesten her stellenweise etwas dichtere Wolken durch. Die Höchstwerte erreichen 21 Grad in Ostwestfalen und bis 25 Grad im Rheinland. Morgen wird es deutlich wärmer bei wechselnder Bewölkung. Die meiste Zeit bleibt es trocken. Am Nachmittag und Abend sind jedoch einzelne Schauer und Gewitter möglich. Die Höchsttemperaturen klettern auf 26 bis 30 Grad, in Hochlagen etwa auf 22 Grad.
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3: Hallo und willkommen zurück zur vierten Stunde von Deutschlands längster Schlager-Hitparade. Jeden Samstagnachmittag, Wiederholung am Sonntagmorgen und Dienstagabend.
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3: Ja, letztes Mal Platz Nummer 3, Matthias Reim. Die 2 war Kerstin Ott.
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3: Mal sehen, ob es Helene Fischer wieder auf die 1 geschafft hat. Ihre ganz neue Nummer an deiner Seite haben wir ja gerade vor den Nachrichten gehört. Eingestiegen auf Platz Nummer 13. Also mit Abstimmen geht auf schlagerradio.de und wir sind jetzt bei, genau, Platz Nummer 12. Stereo Acts und Lena Marie Engel. Wir feiern.

Hier ist Schlagerradio, hör auf dein Herz mit euren Top 50 und der neuen von Wolfgang Petri auf Platz 11, Morgengold. Ja, traurige Nachricht. Thomas Wojtkiewicz ist mit 83 Jahren gestorben. Showmacher und Texter prägte das Fernsehen über Jahrzehnte hinweg, auch wenn er selten selbst im Rampenlicht stand. Er war Drehbuchautor, Redakteur, Übersetzer, Liedtexter, kreativer Kopf hinter bekannten TV-Shows wie Wetten, das oder Am laufenden Band mit Rudi Carrell. Ja, ist schon eine Weile her. Und für den Rudi hatte auch den Hit Wann wird's mal wieder richtig Sommer geschrieben. Thomas Wojtkiewicz wurde 83 Jahre alt. Erst Ende letzten Jahres wurde ihm das Bundesverdienstkreuz verliehen.

Unser Schlagradio Top 50 extra. Rudi Carrell, wann wird's mal wieder richtig Sommer? In Gedenken an Thomas Wojtkiewicz, dem Texter dieses Songs, der mit 83 die Tage gestorben ist. Jetzt aktuell weiter mit euren Top 10 und auf der 10 Vanessa Mai, Ich fall in Love. Und

0: Ja, ganz abrupt hört der neue Song von Marie Reim auf allen Sprachen, Platz Nummer 9, hier in den Schlagerradio Top 50. Peter Maffay hat ja vergangenes Wochenende seinen 77. gefeiert. Viele Gratulanten gab's.
1: Viele, viele zauberhafte Zuschriften von euch. Dafür möchte ich mich ganz, ganz herzlich bei euch bedanken. Und jetzt gehen wir auf ins Neue, oder?
0: Ja, er hat ja viel vor. Zusammen mit Johannes Oerding kommt im Herbst neues Album Nashville raus und damit geht's dann nächstes Jahr auch auf Tournee. Hier ist ein Leben lang...

Das sind die Schlagerradio Top 50 mit Peter Maffay und Johannes Oerding. Platz 8, ein Leben lang ist nicht lang. Jetzt schauen wir mal genau ein Jahr zurück. Da stand auf Platz 1 hier in eurer Hitparade Christine Stark. Unser nächstes Extra Barcelona.

0: Andrea Berg in den Schlagerradio Top 50 von 5 auf Platz 7 mit ihrer ganz neuen Nummer Das kann uns keiner nehmen.
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0: Guten Morgen, schönen Sonntag. Weiter geht's mit Platz 6, Durch und Durch von Jolina Drews. Sie wird heute mit dabei sein in der allerletzten Ausgabe von Immer wieder Sonntags. Mit Stefan Ross, kurz nach 10 geht's los im ersten Live aus dem Europapark Rust. Und es wird so einige Überraschungen auch für den Stefan geben in seiner letzten Show. Ein paar Überraschungsgäste.

Jolina Drews in den Schlagerradio Top 50, Platz 6, durch und durch. 43 Jahre, schauen wir jetzt genau zurück, da auf Platz 3 in der ZDF-Hitparade, lang nicht mehr gehört. Die Gruppe Jawoll mit Rendezvous.

0: Das sind eure Top 50 bei Schlagerradio. Hör auf dein Herz. Ramon Rosselli von 8 auf Platz 5 gestiegen mit Küss mich. Und von 1 runter auf Platz 4 Helene Fischer mit Heute Nacht. Das heißt, diese Stunde noch eine neue Nummer 1.
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0: Anna-Maria Zivkov in den Schlagerradio Top 50 von 4 auf Platz 3 mit Plan A. Ja, und bevor es aktuell weitergeht mit Platz 2 und 1, gratulieren wir. Unglaublich aber wahr, Dieter Hallervorden wird schon 91 Jahre dieses Wochenende.
1: Guten Tag. Danke. Bitte schön, was darf sein?
2: Ich hätte gerne eine Flasche Pommes frites.
0: Ja, seine Sketche legendär. Am 5. September 1935 wurde er in Dessau und Sachsen-Anhalt geboren.
3: Ich brauche mehr Details.
0: Na gerne doch. Didi hat in Berlin studiert, zuerst im Ostteil, dann in West-Berlin, Ende der 50er. 1960 gründete er dort die Kabarettbühne Die Wühlmäuse. Ja, und als Schauspieler, Kabarettist, Synchronsprecher, Moderator und Theaterleiter ist er bis heute aktiv. Ich habe ja sehr gerne seine Sketchreihen gesehen wie Nonstop Nonsense, die Didi-Show und natürlich die vielen Filme, auch ernstere wie Das letzte Rennen und Honig im Kopf. Ja, die waren ihm auch sehr wichtig, nicht nur der Klamauk. Daher betont er,
3: dass Didi eben eine Kunstfigur ist, dass ich das nicht selber bin und dass ich mich auch, wenn ich mich wirklich so im Privatleben bewegen würde wie Didi, da würde ich ja nicht mehr frei rumlaufen.
0: Ja, und Dieter Hallervorden hat auch gesungen, zusammen mit Helga Feddersen, ein Mega-Erfolg im Jahr 79. Du, die Wanne ist voll. Hier ist unser Geburtstagsextra zum 91. Alles Gute.

Unser Schlagerradio Top 50 Geburtstagsextra zum 91. von Dieter Hallervorden. Du, die Wanne ist voll, zusammen mit Helga Feddersen hier. Und jetzt eure aktuelle Nummer 2 Wiener Vorwoche. Hier ist Kerstin Otz. 1000 Mal Nein.

0: Kerstin Ott in den Schlagerradio Top 50, Platz 2 mit 1000 Mal Nein. Ja, zu wem sagt ihr ja? Was ist euer Lieblingshit aktuell? Mit Abstimmen geht auf schlagerradio.de. Ja, und er stand bereits vor 2 Wochen an der Spitze. Jetzt hat er sich Platz 1 zurückgeholt. Die Sterne lügen. Hier ist Matthias Reim.
1: Platz 1. Hier ist Platz 1.

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1: Ich bin Silke Rech. In Sachsen-Anhalt läuft die Landtagswahl. Seit 8 Uhr sind die Wahllokale geöffnet. Knapp 1,7 Millionen Menschen können ihre Stimme abgeben.
2: In den letzten Umfragen lag die AfD deutlich vor der CDU von Ministerpräsident Schulze. Die AfD strebt eine Alleinregierung an, erreichte in den Umfragen dafür aber keine Mehrheit. Gewählt werden kann noch bis 18 Uhr, danach beginnt die Auszählung. Ein vorläufiges Endergebnis wird am frühen Morgen erwartet. Noah Ulrich, Redaktion.
1: Die Bundesregierung will die Abwehr von Drohnen in Deutschland deutlich ausbauen. Innenminister Dobrindt rechnet mit zunehmenden Angriffen aus Russland. Geplant sind neue mobile Einheiten der Bundespolizei, unter anderem in Berlin, Hamburg, München, Frankfurt, Leipzig und Köln. Sie sollen vor allem Flughäfen, Bahnhöfe und andere wichtige Einrichtungen schützen. Hintergrund ist der gescheiterte Drohnenanschlag am Flughafen Leipzig-Halle. Eine Rakete des deutschen Raumfahrtunternehmens ESA Aerospace hat erstmals erfolgreich eine Erdumlaufbahn erreicht. Die unbemannte Rakete Spektrum startete gestern Abend vom Weltraumbahnhof Andøya in Norwegen. Ein erster Versuch im vergangenen Jahr war noch nach wenigen Sekunden gescheitert. Bundeskanzler Merz spricht von einem wichtigen Schritt für die europäische Raumfahrt. Ein Vulkanausbruch sorgt am Flughafen der indonesischen Hauptstadt Jakarta für massive Probleme. Wegen Vulkanasche sind dort mehr als 200 Flüge gestrichen worden, darunter auch zahlreiche internationale Verbindungen. Die Asche stammt vom Vulkan Anak Krakatau, rund 150 Kilometer westlich des Flughafens. Sein jüngster Ausbruch hatte am Freitag begonnen. Nach rund 30 Jahren läuft heute zum letzten Mal immer wieder sonntags im Ersten. Die Schlagershow aus dem Europapark in Rust wird nach dieser Saison eingestellt. ARD und SWR begründen das vor allem mit Sparmaßnahmen. Moderator Stefan Moss will aber weitermachen und hat bereits mit anderen Fernsehsendern gesprochen. Seit 2005 moderiert er die Sendung. Die letzte Ausgabe hat gerade begonnen. Das Schlagerradio-Wetter in Nordrhein-Westfalen. Wir mit Bielefeld am Teutoburger Wald 13, in Gummersbach im Oberbergischen Land 11 und in Kleve am unteren Niederrhein 14 Grad. Heute lösen sich örtliche Frühnebelfelder rasch auf. Danach wird es heiter bis sonnig und es bleibt komplett trocken. Am Nachmittag ziehen von Südwesten her stellenweise etwas dichtere Wolken durch. Die Höchstwerte erreichen 21 Grad in Ostwestfalen und bis 25 Grad im Rheinland. Morgen wird es deutlich wärmer bei wechselnder Bewölkung. Die meiste Zeit bleibt es trocken. Am Nachmittag und Abend sind jedoch einzelne Schauer und Gewitter möglich. Die Höchsttemperaturen klettern auf 26 bis 30 Grad, in Hochlagen etwa auf 22 Grad.
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1: Ja, und damit ein schönes Wochenende für Sie, einen tollen Sonntagmorgen, hoffentlich ohne Sorgen. 100 Euro können Sie jetzt hier bei uns gewinnen, netto und steuerfrei, selbstverständlich. 100 Euro wandern noch heute auf Ihr Konto, wenn Sie nämlich wissen, was das hier für eine Fernsehsendung ist. Oha, welcher TV-Klassiker ist denn das nochmal? Ja, wer das weiß, der schnappt sich die 100 Euro jetzt um 10.07 Uhr sofort unter der 0137 90 30 400. 100 Euro am Frühstückstisch gewinnen unter der 0137 90 30 400 für 50 Cent aus allen deutschen Netzen. Und vorher noch ein paar Regeln. Mitmachen bitte ab 18, an Minderjährige werden keine Gewinne ausgezahlt. Jeder Anruf kostet 50 Cent aus allen deutschen Netzen. Bitte darauf achten, dass nicht jeder Anruf, der Kosten produziert, auch automatisch ins Studio gelangt. Gewinnchancen im Leitungsspiel 1 zu 200.000. Parallel dazu kann die Redaktion jederzeit ausgewählte Anrufer per Zufallsprinzip direkt ins Studio durchstellen. 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Dort sind dann später auch alle Lösungen und Gewinne notiert und ein Spiel dauert maximal bis Sendungsende. So, einen schönen guten Morgen nochmal an diesem Sonntag. 100 Euro können Sie jetzt hier bei uns gewinnen, netto und steuerfrei. Hoffentlich geht's ganz schnell, wenn Sie wissen, was das hier ist. 100 Euro unter der 0137 90 30 400. 0137 90 30 400. Für 50 Cent aus allen deutschen Netzen mit Leitung 3 kommen Sie dann sofort live zu uns in die Show. Und in dieser Show ist auch der Carsten. Ich grüße dich. Guten Morgen.
2: Einen schönen Sonntag. Guten Morgen.
1: Tja, wir suchen heute eine Sendung, wo ich ganz sicher weiß, unser Spielechef liebt die ganz besonders, ne?
2: Er hat alle DVDs zu Hause.
1: Ja, wirklich. Hat die ganze DVD-Sammlung, alle Staffeln.
2: Ja. Und auch die neuen sogar.
1: Sogar die neuen, ne? Damit haben wir einen kleinen Tipp hoffentlich geben können. 0137 90 30 400. Ja, Grüße gehen mal an dieser Stelle raus an unseren kränklichen Spielechef, ne? Der liegt nämlich mit dem Schnupfen im Bett und macht trotzdem die Echtzeitüberweisung, ne?
2: Absolut. Heute Nachmittag ist das Geld dann schon auf dem Konto.
1: Also das ist mein Spielechef, der meldet sich dann nicht krank, nein, nein.
2: Nee.
1: Durchgestellt mit dem Chance-Button. Wer ist denn da? Hallo?
3: Hier ist die Gertraud.
1: Was kommt denn raus?
3: Der Pumuckl.
1: 100 Euro gewonnen. Gratulation. Boah, ging das schnell. Machen wir sofort weiter mit den nächsten 100 Euro. Es geht jetzt um die nächsten 100 Euro an diesem Sonntagmorgen. Ja, nochmal Glückwunsch an Gertraud. Was ist denn jetzt aber das? Oha, welche Fernsehsendung suchen wir hier? Wer weiß, was das ist? 100 Euro gehen jetzt wieder raus, ganz sicher, wenn Sie wissen, welche Fernsehsendung hier dahinter steckt. So, wer es weiß, wählt bitte wieder die 0137 90 30 400. 0137 90 30 400. 50 Cent aus allen deutschen Netzen. Ja, und dann machen wir das hoffentlich jetzt genauso schnell wie die Gertraud.
2: Absolut. Bitte genauso schnell 100 Euro holen. Ganz entspannt. Ja. Am Sonntag.
1: Absolut. So machen wir es. Ganz entspannt gehen wir in die nächste Runde. Sie gewinnen hier ganz entspannt 100 Euro im Schlagerradio Superquiz. Dafür sind wir da. Entspannt Geld gewinnen am Frühstückstisch, während Sie gerade in Ihr Leberwurstbrot beißen. Ist doch herrlich, oder? Was ein Service.
2: Bist du eher so ein herzhafter Frühstücker?
1: Also heute hatte ich ja ein bisschen Leberwurst.
2: Ach so.
1: Vielleicht riechst du es. Dann tut es mir sehr leid auf jeden Fall. Aber manchmal so ein bisschen, ne, herzhaft kann schon nicht schaden, nicht?
2: Die anderen Gerüche überdecken das. In Ordnung.
1: Ja, gut, dass wir dann doch beim Radio sind. Von daher alles richtig gemacht, möchte ich sagen. Apropos alles richtig gemacht. Der Jochen hat leider nicht alles richtig gemacht. Der meinte in der vorherigen Sendung das. Was kommt nun raus?
4: Das müsste Alf sein.
1: Alf? Ach du Jemini, habe ich ja auch schon Ewigkeiten nicht mehr gesehen.
2: Alf. Die Katze, die in den Toaster kommt und
1: richtig,
2: so.
1: Richtig, ne? Ja. Ich glaube aber, die Melodie geht anders, Jochen. Es tut mir leid. Die Sendung wiederum liebt der Carsten, aber es, da weiß ich auch ganz genau, es ist nicht Alf, ne?
2: Alle Hörspielkassetten zu Hause noch.
1: Stimmt, du. Ja, ich auch, stimmt.
2: Absolut. Ja, also schade, das hätte so gut sein können, ist es leider nicht gewesen. Deshalb, wir verdoppeln 200 Euro.
1: Und da hören wir bitte nochmal rein, was ist das? Fernsehsendung.
2: Also es klingt wirklich so ein bisschen auch, so ganz klein bisschen wirklich wie Alf.
1: Ja, das stimmt, ja.
2: Also zur Verteidigung.
1: Aber es ist nicht Alf. Welche Fernsehsendung ist es für 200 Euro? Wählen Sie bitte die 0137 90 30 400 0137 90 30 400 für 50 Cent aus allen deutschen Netzen mit Leitung 3 kommen Sie live zu uns in die Show. Und die 200 Euro, die es jetzt gibt, noch mehr Geld zu gewinnen, über die kann man sich heute an diesem 6. September dann auch schon freuen, oder?
2: Genau, alle Beträge, die hier heute gewonnen werden, sind heute Nachmittag schon auf dem Konto. Das ist betragsunabhängig.
1: Also kann sich noch wer erinnern, was das hier ist? So, bitte jetzt zu uns kommen. 200 Euro mitnehmen ist schon wirklich nicht so einfach, ne? Felix meinte auch schon mal in der vorherigen Sendung leider das. Was ist denn deine Lösung, sag mal?
4: Na, das ist Heidi.
2: Das ist doch nicht Heidi.
1: Aha, okay. Nee. Also das haben wir auch noch nie gehört, diese Antwort. Ist leider total falsch, Felix. Es tut mir leid.
2: Ich glaube es nicht.
1: Nee, das ist nicht richtig. Also nein, Felix, wir suchen leider nicht Heidi, obwohl auch das hätte sein können, ne?
2: Schade, schade, Schokolade. Also ich leg nochmal einen 100er drauf. Aller guten Dinge sind 3. Ich hoffe, das funktioniert jetzt hier. 300 Euro.
1: So, geht's weiter. 300 Euro gewinnen Sie jetzt um 10.13 Uhr. Ist gerade irgendwer da, der weiß, was das hier ist? TV-Klassiker 0137 90 30 400 0137 90 30 400 für 50 Cent aus allen deutschen Netzen. Was suchen wir denn hier? So, nehmen Sie sich das Geld bitte mit, wenn Sie das wissen. Aber das ist natürlich schon ein Ausschnitt. Mein Gott, da muss man erstmal drauf kommen, du.
2: Es sind, glaube ich, 2 Töne. Mehr ist da nicht. Also, darum lege ich auch nochmal einen 100er drauf. Komm, das machen wir jetzt als Motivations-100er. 400 Euro kriegen Sie heute aufs Konto überwiesen. Das ist heute Nachmittag schon da.
1: Es geht jetzt um 400 Euro. Bitte Geld mitnehmen unter der 0137 90 30 400 0137 90 30 400 für 50 Cent aus allen deutschen Netzen. Mit Leitung 3 sind Sie bei uns. Hans-Werner war auch schon mal in einer anderen Sendung da. Er meinte leider das. Was suchen wir denn nun bitte? Es ist eine Fernsehsendung. Was ist es?
5: Oh, das ist Vicky.
1: Was ist es bitte?
5: Vicky.
1: Ach. Wie ging nochmal die Titelmelodie von Vicky, Robin?
6: Ja, auf jeden Fall nicht so. Leider anders, ne?
1: Das ist nicht Vicky. Wir suchen leider nicht der oder die Vicky. Ich weiß leider bis heute nicht, was es nun genau ist. Vicky ist es auf jeden Fall nicht. Auch das Vicky, da muss man ja auch in manchen Teilen einfach drauf achten. Man weiß es einfach nicht. Es ist nicht Vicky.
2: So, kommen wir zu einem anderen Thema.
1: Ja.
2: Wir halten fest, es stimmt leider nicht. Wir haben immer noch nicht die richtige Antwort. Wir drehen uns hier im Kreis. Ich weiß nicht, was los ist. Vielleicht ist es auch einfach Sonntagsstimmung angesagt. Darum lege ich jetzt nochmal einen 100er drauf. 500 Euro gibt es jetzt für Sie. Heute Nachmittag ist das Geld auf dem Konto.
1: 0137 90 30 400. So, wenn Sie das raus haben, bitte rufen Sie jetzt an. Und bitte lösen Sie jetzt auf. Es geht mittlerweile sogar 500. Ne, wollt schon 500 Euro mittlerweile sogar. 0137 90 30 400. 0137 90 30 400. 50 Cent aus allen deutschen Netzen. 500 Euro hast du gemacht?
2: Habe ich gemacht und ich lege jetzt sogar noch einen drauf, weil Sonntag ist. Das mache ich jetzt nur für Sie. Der Spielechef ist heute nicht da, da kann ich das machen. Also, 600 Euro jetzt für Sie.
1: 600 Euro, wir haben gehört, Vicky, Heidi und Alf. Was ist das hier für eine Fernsehsendung, bitte? Was suchen wir? Weiß das einer, bitte? Dann bitte jetzt diese Nummer wählen, die 0137 90 30 400 0137 90 30 400 für 50 Cent aus allen deutschen Netzen. Ganz schnell die Regeln und dann kommen Sie bitte und lösen auf. Mitmachen bitte ab 18, an Minderjährige werden keine Gewinne ausgezahlt. Jeder Anruf kostet 50 Cent aus allen deutschen Netzen. Bitte darauf achten, dass nicht jeder Anruf, der Kosten produziert, auch automatisch ins Studio gelangt. Gewinnchancen im Leitungsspiel 1 zu 200.000. Parallel dazu kann die Redaktion jederzeit ausgewählte Anrufer per Zufallsprinzip direkt ins Studio durchstellen. Die Teilnahmebedingungen sind auf unserer Homepage zu finden. Dort sind dann später auch alle Lösungen und Gewinne notiert und ein Spiel dauert maximal bis Sendungsende. 600 Euro und Sie gewinnen unter der 0137 90 30 400. 0137 90 30 400 für 50 Cent aus allen deutschen Netzen, wenn Sie wissen, was das hier für eine Fernsehsendung ist. Carsten, ich glaube, es ist immer noch keiner da.
2: Es ist tatsächlich, es ist immer noch, diese Leitung 3 ist immer noch grün. Ja. Darum, als Motivation, weil der Ausschnitt so kurz ist, gebe ich Ihnen 750 Euro jetzt. Wow. Das muss doch jetzt bitte klappen.
1: 750 Euro heute gewinnen, heute kassieren. Das Geld landet noch heute auf Ihrem Konto. 0137 90 30 400. 0137 90 30 400 für 50 Cent aus allen deutschen Netzen. Es geht um diese Sendung. Jochen meinte Alf und das ist falsch. Felix meinte Heidi und auch das ist falsch. Hans-Werner dachte an Vicky, auch das ist falsch. Und wissen Sie was, auch Herr Schlügel war schon mal da in einer anderen Sendung, er meinte das. Ihre Lösung bitte nochmal.
4: Sesamstraße.
7: Die Sesamstraße, aber Robin, ist die Sesam, das ist doch hier nicht wer, wie, was, wieso, weshalb, warum? Ist es nicht das?
2: Nee, aber es ist, nee, das ist es nicht. Das tut mir leid, ist falsch.
7: Hey, also, ich bin schockiert. Das ist auch nicht die Sesamstraße, natürlich nicht.
2: Kann sich denn
7: besser abbrechen?
2: Nee, wir dürfen es ja leider nicht abbrechen. Aber kann sich denn keiner mehr erinnern? Was ist denn da los?
7: Sieht nicht danach aus.
2: Also, letzter Versuch. Ich lege jetzt hier 1.000 Euro auf den Tisch.
7: Bitte?
2: Und diese 1.000 Euro, die kriegen Sie jetzt hier heute überwiesen, diese 1.000 Euro, wenn Sie die richtige Antwort haben.
7: Ich bin
2: 1.000 Euro.
7: Ich bin schockiert. Also ganz kurz, wenn einer gerade am Radio ist, der weiß, was das hier ist, dann gewinnen Sie jetzt 1.000 Euro am Sonntag. 0137 90 30 400. Krass, hab ich nicht kommen sehen. 0137 90 30 400. Für 50 Cent aus allen deutschen Netzen mit Leitung 3 kommen Sie zu uns live in die Show. Es ist leider noch keiner da. Bitte ändern, Carsten, noch keiner da.
2: Es ist wirklich unglaublich. Und vielleicht überlegen Sie mal so, also wenn wir bisher noch keine richtige Antwort gehört haben, dann könnte es ja sein, dass es wirklich nur wenige wissen. Und wenn Sie es wissen, dann holen Sie sich jetzt das Geld. Ja. 1.000 Euro. Und damit Sie das schneller machen können, gebe ich Ihnen jetzt noch eine zweite Leitung mit dazu. Boah. Ich verdoppele Ihre Gewinnchance. Leitung 3 bleibt bestehen. Die 6 kommt dazu. Das heißt, Sie rufen an, kriegen garantiert eine Leitung. Und wenn es die 3 oder die 6 ist, sind Sie bei uns.
7: Welche Fernsehsendung suchen wir? Doppelte Gewinnchance. Eine zweite Studioleitung wurde soeben geöffnet für Sie. Für 1.000 Euro Garantiegewinn am Sonntag unter der 0137 90 30 400. 0137 90 30 400. Für 50 Cent aus allen deutschen Netzen. Was ist das? Einer, der es weiß. Einer. Ist gerade einer am Radio, der das weiß und 1.000 Euro gewinnen möchte? Es sind jetzt sogar zwei Studioleitungen für Sie geöffnet. Kommen Sie doch bitte zu uns. Jochen war schon bei uns, meinte Alf. Das ist nicht Alf. Felix dachte an Heidi. Klingt ähnlich, aber es ist nicht Heidi. Hans Werner dachte an Vicky und Herr Schlögel an die Sesamstraße. Ist einer bitte da, der das auflösen kann? Carsten, hast du eine zweite Leitung draufgepackt? Aber klar, wenn der Ausschnitt zu kurz ist, bringt das ja auch nichts, oder?
2: Folgendes, vielleicht für die eventuell wirklich nur wenigen, die es wissen, machen wir es noch einfacher reinzukommen. Ich gebe eine dritte Gewinnleitung mit dazu. Die 3, die 6 oder die 8 ab sofort. Das heißt, jeder, der anruft, bekommt garantiert eine Leitung. Hier geht keiner leer aus. Und mit der 3, der 6 oder der 8 geht es direkt rein zu uns. Und dann geht es um die 1.000 Euro.
7: Drei Studioleitungen jetzt geöffnet. Bitte gewinnen. Bitte 1.000 Euro jetzt mitnehmen. Wenn gerade einer diese Sendung hört, um live 10.20 Uhr, lösen Sie bitte auf und sagen uns, was das ist. Es stehen jetzt sogar drei Leitungen auf grün. Drei Leitungen sind geöffnet unter der 0137 90 30 400. Wir sind exakt jetzt auf Gewinnersuche. 0137 90 30 400 für 50 Cent aus allen deutschen Netzen. Hört gerade irgendwer diese Sendung? Nach so vielen falschen Antworten, die wir da gehört haben. 1.000 Euro sind mittlerweile ausgelobt. Das Geld wird nicht hier bleiben. Das Geld wird auf jeden Fall den Sender verlassen. Aber wir brauchen jetzt natürlich die richtige Lösung. Das ist die Voraussetzung. Aber es ist noch nicht mal jemand da zum Lösen.
2: Das Geld geht garantiert raus. Du hast vollkommen recht. Und damit es schneller rausgeht, gebe ich jetzt zwei Leitungen auf einmal mit dazu. Die 12 und die 14, die mache ich jetzt auch noch parat. Die werden jetzt auch noch aktiviert. Heißt, Sie können die 3, die 6, die 8, die 12 oder die 14 erwischen. Völlig egal, welche von diesen fünf Leitungen. Und Sie sind bei uns. Das ist die fünffache Gewinnchance.
7: Sie gewinnen live, jetzt und hier unter der 0137 90 30 400. Schlagerradio Superquiz auf Gewinnersuche. SOS geht raus. 0137 90 30 400. Für 50 Cent aus allen deutschen Netzen. Liebe Freunde, am Sonntagmorgen. Ich weiß, viele werden uns gerade nicht zuhören. Ich weiß, viele werden nicht wissen, was das hier für eine Fernsehsendung ist. Aber wir bräuchten bitte noch irgendwen, der diese Sendung auflöst, 1.000 Euro gewinnen möchte, noch bevor diese Sendung beendet wird. Weil die Regie guckt nämlich auch schon so komisch. Klar, die Sendung kann jetzt nicht bis heute Abend laufen. Wir brauchen jetzt eine Lösung, Carsten.
2: Gut, die in der Regie, die gucken sowieso immer komisch, aber das ist eine andere Geschichte. Ich gebe Ihnen noch einmal zwei weitere Leitungen mit dazu. Die 19 und die 20. Die lege ich jetzt noch oben drauf als kleines Sonntagspräsent. Das heißt, jetzt haben wir hier die siebenfache Gewinnchance. Sieben Gewinnleitungen führen zu 1.000 Euro. Boah. Holen Sie sich irgendeine davon. Sie sind sofort bei uns, sagen die Lösung und haben heute Nachmittag 1.000 Euro auf dem Konto.
1: Heute Nachmittag, Sie starten in die nächste Septemberwoche garantiert mit 1.000 Euro mehr auf Ihrem Bankkonto. Ja. Nur wählen Sie jetzt bitte die 0137 90 30 400 und lösen das hier auf. 0137 90 30 400, 50 Cent aus allen deutschen Netzen. Jochen war schon bei uns, meinte Alf. Heidi haben wir gehört, Vicky und die Sesamstraße. Was ist das? Haben Sie eine Idee? 1.000 Euro werden jetzt rausgehen, netto und steuerfrei kommt das Geld zu Ihnen. Achtung, sieben Leitungen sind geöffnet. Es ist noch niemand in den sieben Leitungen drin. Oder ich frage mal, ist jemand in Leitung 3? Kurzes Lebenszeichen in Leitung 6, in der 8, in der 14, hallo?
2: Carsten, das gibt's doch nicht. Es ist noch keiner hier. Das heißt, das Geld ist noch da. Jetzt haben wir allerdings keine Zeit mehr. Nee. Das heißt, ganz, ganz schnell, drei Leitungen dazu, die 23, 24 und 25. Jetzt müssen wir wirklich alle mal ganz schnell gemeinsam wach werden. Es ist Sonntag, ich weiß, aber jetzt bitte wach werden. Jetzt anrufen, weil jetzt geht das Geld hier raus. Das ist die zehnfache Gewinnchance.
1: Zu gewinnen unter der 0137 90 30 400. 0137 90 30 400 für 50 Cent aus allen deutschen Netzen. Schlagerradio Superquiz in den letzten Zügen, die letzten Sekunden laufen. Die Regie zeigt uns jetzt an. Obacht bitte, ich gebe es genauso weiter, dass diese Sendung in wenigen Augenblicken zu Ende sein wird. Das heißt, wir brauchen jetzt ein Klingeln, weil wir garantieren ja, die 1000 Euro werden rausgehen. Es wird einen Gewinner geben, also wir hören ein letztes Mal rein, was ist das für eine Fernsehsendung? Und wenn Sie das wissen, dann brauchen wir Sie bitte jetzt. Und damit wir jetzt ein Klingeln hören, Carsten, was kannst du noch anbieten?
2: Ich mache jetzt Folgendes, ich gebe jetzt hier alles. Das ist jetzt quasi die Brechstange mit den Leitungen. Ich gebe nochmal drei Leitungen obendrauf. Die 28, die 33 und die Sonntagsglücksleitung 1. Ab sofort ist das hier die 13-fache Gewinnchance. 13 Gewinnleitungen sind aktiv. 13 Leitungen führen zu 1.000 Euro. Das Geld ist heute Nachmittag auf dem Konto, aber wir haben gleich nur noch 120 Sekunden. Sie müssen jetzt da sein.
1: 13 Leitungen geöffnet, großes Finale, letzten 120 Sekunden brechen an. Wir brauchen sie jetzt. 0137 90 30 400. Richtigen Sendungstitel nennen, 1.000 Euro gewinnen. Unter der 0137 90 30 400. 50 Cent aus allen deutschen Netzen, es ist noch keiner da. Immer noch keiner da. Letzten 120 Sekunden brechen an. Wir brauchen bitte ein Telefonklingeln, weil wir müssten jetzt in diesem Augenblick eigentlich die Sendung beenden. 1.000 Euro werden aber garantiert noch rausgehen. Einer, der weiß, was das ist. Also einer am Radio, einer, hallo? 0137 90 30 400 für 50 Cent aus allen deutschen Netzen. Keine, oh Gott, gleich keine 90 Sekunden mehr, Carsten, das war's.
2: Ich tausche schon ganz wilde Zeichen mit der Regie aus, weil die möchten uns am liebsten jetzt schon vom Sender nehmen. Wir gehen aber nicht ohne Gewinnerin oder Gewinner. Es wird garantiert klingeln. Die letzten 90, 89, 88, 87 Sekunden. Das heißt, wir können nicht verlängern. Es bedeutet, jetzt wird es passieren. Jetzt wird es hier in diesen Sekunden klingeln. Jetzt gehen hier 1.000 Euro raus an Sie.
1: Es muss jetzt jemand zu uns kommen und das Spiel auflösen unter der 0137 90 30 400. Einer, der weiß, was das ist, wählt bitte die 0137 90 30 400 für 50 Cent aus allen deutschen Netzen. Es sind 13 Leitungen geöffnet. Kommen Sie zu uns in die Sendung. Sagen Sie uns bitte den richtigen Sendungstitel und Sie gewinnen 1.000 Euro. Und wie krass ist das? Sie starten damit in die nächste Septemberwoche direkt mal mit 1.000 Euro mehr auf Ihrem Bankkonto. Was heißt, Sie haben das Geld sogar schon heute Nachmittag auf Ihrem Bankkonto. Kann man dann schon gepflegt ausgeben, wenn man möchte. Das ist doch Wahnsinn.
2: Absolut. Und das funktioniert auch am Sonntag per Echtzeitüberweisung.
1: 0137 90 30 400. Wenn Sie gleich unsere Stimme im Telefon hören, bitte nicht auflegen. Unter der 0137 90 30 400. 50 Cent aus allen deutschen Netzen. Bitte die richtige Sendung nennen und 1.000 Euro gewinnen. Durchgestellt mit dem Chance-Button. Wer ist denn da? Hallo?
8: Hier ist Meißner aus Dierhagen.
1: Ich grüße Sie. Was haben Sie raus, bitte?
3: Ich habe raus Pippi Langstrumpf.
2: Oh, na Gott sei Dank. So lange haben wir gewartet. Sie haben jetzt gerade 1.000 Euro gewonnen. Herzlichen Glückwunsch. Bleiben Sie am Telefon, bitte.
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Morgen, ich bin Oliver Dunk bei Schlagerradio. Gleich bei mir nach 11 ein berühmter Schauspieler. Also wenn Sie das Foto sehen, wissen Sie auf jeden Fall, von wem die Rede ist. Stefan Grossmann. Er spielt im Tatort im Polizeiruf unter Verdacht Bergdoktor. Ach, was weiß ich. Also eigentlich ein Mann für alle Fälle im wahrsten Sinne des Wortes. Er hat spannende Sachen zu erzählen. Seine Geschichte in der DDR beispielsweise. Wie das war, als er einen Kindermörder spielen sollte und sich dabei vor Gericht einen richtigen Mörder angeschaut hat, um so ein Rollenstudium zu machen. Das und vieles mehr bei mir nach 11 Uhr mit Stefan. Hier bleiben Sie dran.

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1: Ich bin Silke Reich. In Sachsen-Anhalt wird heute ein neuer Landtag gewählt. Seit 8 Uhr sind die Wahllokale geöffnet.
2: Rund 1,7 Millionen Menschen können ihre Stimme abgeben. In den Umfragen liegt die AfD deutlich vor der CDU von Ministerpräsident Schulze. Dabei gilt auch eine absolute Mehrheit für die AfD als möglich. Entscheidend ist unter anderem, wie viele kleinere Parteien die 5%-Hürde schaffen. Bisher regiert in Sachsen-Anhalt eine Koalition aus CDU, SPD und FDP. Die Wahllokale schließen um 18 Uhr. Timo Wiesner, Redaktion.
1: Unternehmen wie Wasserwerke, Stromanbieter und Rüstungsbetriebe sollen sich künftig selbst gegen Drohnen wehren dürfen. Das sieht ein Plan des Bundesinnenministeriums vor. Außerdem sind neue mobile Einheiten zur Drohnenabwehr in mehreren Großstädten geplant. Sie sollen vor allem Flughäfen, Bahnhöfe und das Berliner Regierungsviertel schützen. Russland und die Ukraine haben ihre Angriffe trotz der laufenden US-Vermittlung fortgesetzt. Die Hauptstädte Kiew und Moskau wurden wie vereinbart verschont. In anderen Teilen der Ukraine gab es aber erneut russische Drohnenangriffe mit mehreren Toten. Auch die Ukraine griff Ziele in Russland an. Heute werden zwei US-Vermittler zu Gesprächen mit Präsident Zelensky in Kiew erwartet. Sozialverbände und Gewerkschaften warnen vor Kürzungen bei sozialen Leistungen. Geplante Einsparungen, etwa bei Rente, Krankenversicherung, Wohngeld und Elterngeld, würden die soziale Sicherheit schwächen. Zu den Kritikern gehören unter anderem der Deutsche Gewerkschaftsbund und die Diakonie. Der Bundestag beginnt am Dienstag mit den Beratungen über den Haushalt für 2027. Beim Glücksgefühle-Festival am Hockenheimring haben sich zahlreiche Künstler für politische Meinungsfreiheit ausgesprochen. Hintergrund ist der Streit um die Band Alphaville. Sie war zunächst ausgeladen worden, weil sie nicht auf politische Aussagen verzichten wollte. Die Veranstalter entschuldigten sich später und luden die Band wieder ein. Alphaville nahm die Entschuldigung an, verzichtete aber auf den Auftritt. Das Schlagerradio-Wetter in Nordrhein-Westfalen. Wir haben in Dortmund im Ruhrgebiet 17, in Leverkusen am Rhein 18 und in Olpe im Sauerland 15 Grad. Tagsüber ist es heiter bis sonnig und trocken. Über den Mittagsschein verbreitet die Sonne. Am Nachmittag ziehen von Südwesten her zeitweise etwas kompaktere Wolkenfelder durch. Die Höchstwerte erreichen 21 Grad in Ostwestfalen und bis zu 25 Grad im Rheinland. Morgen wird es spürbar wärmer mit einem Wechsel aus Sonne und Wolken. Meist bleibt es trocken. Im Tagesverlauf sind jedoch einzelne Schauer und Gewitter nicht ausgeschlossen. Die Höchsttemperaturen klettern auf 26 bis 30 Grad, im Hochsauerland auf rund 22 Grad.
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3: Und bei mir ist heute der Schauspieler Stefan Großmann.

0: Mein Gast in Chefsachemacher im Gespräch ist eines der bekanntesten TV- und Filmgesichter des Landes, von Weißensee über Tatort bis zum Bergdoktor. In der ARD-Reihe Einspruchschatz spielt er jetzt einen Richter. Wenn man sich seine Rollen so ansieht, da könnte man meinen, der kann alles spielen. Der Mann fällt jedenfalls schon wegen seiner Größe auf. 6 Fuß 5 Zoll steht bei Wikipedia. Da muss man erstmal umrechnen. Stefan Grossmann, herzlich willkommen.
1: Danke, ich freue mich sehr, bei Ihnen zu sein.
0: 6 Fuß 5 Zoll hast du, weißt du natürlich auswendig, das sind
1: 1,95 wahrscheinlich, weil das steht drin, aber eigentlich 1,98, nur die Agentin meinte, komm, machen wir mal 3 Zentimeter kürzer.
0: Nein.
1: Das klingt besser, weil sonst kriegt man ja gleich einen Schreck, wenn du, weil die Partnerinnen ja meistens etwas kleiner sind. Aber das wird gut benutzt. Also das hat mir, es war immer ein Vorteil, wenn sie mich jetzt fragen würden oder wenn du mich fragen würdest, willst du meiner Größe nochmal was ändern? Nein.
0: Ja.
1: Ich bin fein damit.
0: Ja, das glaube ich. Musst du ja auch. Ja. Ja. Was bleibt übrig?
1: Ja.
0: Bei Liebesszenen war es aber manchmal schwierig, weil du die Partnerin angesprochen hast.
1: Früher, als noch auf Film gedreht wurde, haben die Regisseure immer gesagt, wie soll ich das denn ins Bild kriegen, die beiden und so weiter. Aber später, als es dann, war es wirklich von Vorteil, weil die Damen sagten dann immer so, ach, so schön bei dir, fühle ich mich immer so zierlich, so zart, so klein. Ich mag, dass du so schön groß bist. Also es drehte sich wirklich um.
0: Ja.
1: Also ich war praktisch der Bär daneben und auch größere Frauen, die sagten dann, ach, ist das schön bei dir, bin ich nicht so groß und so. Ja.
0: Aber Lampen sind nicht deine Freunde.
1: Ja, im Wohnzimmer ist das ein Problem beim Aufstehen. Ja. Natürlich, da habe ich die eine oder andere mitgenommen. Auch Betten in Hotels und so. Ich frage immer, kann ich schräg liegen? Die Autos, Gott sei Dank habe ich mich da jetzt ein bisschen angepasst. Früher, es war natürlich furchtbar, da waren die Knie neben Lenkrad.
0: Du konntest aber mit den Knien lenken.
1: Ja, so ungefähr, also im Trabant, das mag man sich mal vorstellen. Also, nee, es ist wirklich eine gute Sache auch für die Bühne und fürs Spielen und die Rollen. Es fällt einem was ein bei einer, ja, bei einer Größe und da bin ich wirklich fein damit.
0: Aber lustig ist ja, die meisten Männer machen sich ja immer ein bisschen größer. Als bei mir irgendwann mal 1,79 rauskam, habe ich dann beim Passamt gesagt, komm, 1,80. Ja. Wenn ein Mädel mich gefragt hat, habe ich gesagt, 1,80, du machst dich kleiner. Kommt ja auch selten vor, muss man schon sagen.
1: Ja, ja, und die Luft ist auch besser oben. ist wirklich so, wenn ich irgendwo bin, ich kann das immer nicht nachvollziehen, wenn sie sagen, ah, so stickig, ja, lass uns rausgehen.
0: Aber die Luft wird dünner, je höher man kommt.
1: Nein, es ist wirklich freier, die Luft. Die Sicht ist frei, der Blick ist frei. Mhm. Also ich bin richtig froh, dass es so ist.
0: Der Schauspieler Stefan Grossmann.
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0: Mein Gast in Chefsachemacher im Gespräch ist der Schauspieler Stefan Grossmann. Wir schauen gleich auf seine Anfänge als Schauspieler und das Ende der DDR. Bleiben Sie dran.
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0: Hoffmann in Chefsachemacher im Gespräch. Schauspieler, den Mann kennen Sie garantiert aus Film und Fernsehen. Stefan, Sohn einer Lehrerfamilie in Moritzburg, bei Dresden aufgewachsen, daher dann auch der sächsische Dialekt, den du ja immer noch pflegst. Du bist mir zum ersten Mal übrigens aufgefallen in Weißensee.
1: Ja.
0: Eben auch mit dem Sächsischen, dieser wunderbaren Serie. Regina Ziegler hat sie produziert. Und interessant ist ja auch, Lehrerfamilie, du wirst Schauspieler, das fanden die wahrscheinlich alle nicht so toll, oder?
1: Ja, das. Aber auf der anderen Seite liegt es nahe, ne? Wenn man die Eltern als Lehrer hat. Und mein Vater hat mich ja immer mit nach Dresden in den Kulturbetrieb mitgenommen, in die Theater, auch in die Operette, auch in die Semperoper. Also ich hatte immer schon den Bühnengeruch. Und wenn du den einmal, also achten Sie auf Ihre Kinder, also wenn Sie einmal diesen Geruch erliegen, wenn der Vorhang hochgeht und der Staub weht so runter in die erste Reihe und diese Kinder sagen dann, was ist das Besonderes? Und ich habe es nicht mehr vergessen können. Ja, die Eltern haben mich natürlich, die Mutter hatte mich natürlich immer schon als Deutschlehrerin, ich hatte Unterricht bei der Mutter, also das muss man sich mal vorstellen, musste da Gedichte aufsagen. Das war also beides, es war ein Charme und gleichzeitig habe ich mich entschieden dann zu sagen, ich gehe jetzt einen Schritt nach vorne und mache es jetzt ganz groß.
0: Ja.
1: Also ich werde nicht schüchtern vorne sein, sondern ich werde es ganz groß machen.
0: Ist dir gelungen?
1: Ist mir gelungen und habe eine gute Zensur bekommen. Und die Klassenkameradinnen, die sind alle fein damit und sagen, das war klar, dass du Schauspieler wirst.
0: Aber dann gab es Ärger mit der NVA.
1: Dann gab es Ärger, weil die wollten mich natürlich, weil Wachregiment Dzerzhinsky hatte ein Auge auf mich geworfen. Ich hatte damals großer Kerl, langer Lulatsch, haben sie gesagt, der kann super schön Paraden laufen und marschieren. Mhm. Ich wollte aber nicht. Ich wollte natürlich Schauspiel studieren. Es gab einen Eintrag dann in meiner Akte.
0: Wegen zweifelhafter politischer Einstellung.
1: Richtig, genau. Und das Schauspielstudium ist zu verhindern.
0: Ja.
1: Und insofern bin ich da ein Glückskind, weil 89 die Mauer fiel.
0: Der Schauspieler Stefan Grossmann.
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0: Schauspieler liebt das Abenteuer. Stefan Grossmann bei mir in Chefsache Macher im Gespräch, den man kennen Sie beispielsweise aus dem Tatort, dem Bergdoktor oder einer neuen Reihe in der ARD, wo er einen Richter spielt. Er erzählt aus seinem Leben, von seinen Projekten, ja einen Spagat zwischen Grönland beispielsweise, haben wir schon gehört, und Sachsen. Warum? Das erfahren Sie gleich. Bleiben Sie dran.
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2: Ich bin Silke Reich. In Sachsen-Anhalt wird heute ein neuer Landtag gewählt. Seit 8 Uhr sind die Wahllokale geöffnet.
3: Rund 1,7 Millionen Menschen können ihre Stimme abgeben. In den Umfragen liegt die AfD deutlich vor der CDU von Ministerpräsident Schulze. Dabei gilt auch eine absolute Mehrheit für die AfD als möglich. Entscheidend ist unter anderem, wie viele kleinere Parteien die 5%-Hürde schaffen. Bisher regiert in Sachsen-Anhalt eine Koalition aus CDU, SPD und FDP. Die Wahllokale schließen um 18 Uhr. Timo Wiesner, Redaktion.
2: Unternehmen wie Wasserwerke, Stromanbieter und Rüstungsbetriebe sollen sich künftig selbst gegen Drohnen wehren dürfen. Das sieht ein Plan des Bundesinnenministeriums vor. Außerdem sind neue mobile Einheiten zur Drohnenabwehr in mehreren Großstädten geplant. Sie sollen vor allem Flughäfen, Bahnhöfe und das Berliner Regierungsviertel schützen. Russland und die Ukraine haben ihre Angriffe trotz der laufenden US-Vermittlung fortgesetzt. Die Hauptstädte Kiew und Moskau wurden wie vereinbart verschont. In anderen Teilen der Ukraine gab es aber erneut russische Drohnenangriffe mit mehreren Toten. Auch die Ukraine griff Ziele in Russland an. Heute werden zwei US-Vermittler zu Gesprächen mit Präsident Zelensky in Kiew erwartet. Sozialverbände und Gewerkschaften warnen vor Kürzungen bei sozialen Leistungen. Geplante Einsparungen, etwa bei Rente, Krankenversicherung, Wohngeld und Elterngeld, würden die soziale Sicherheit schwächen. Zu den Kritikern gehören unter anderem der Deutsche Gewerkschaftsbund und die Diakonie. Der Bundestag beginnt am Dienstag mit den Beratungen über den Haushalt für 2027. Beim Glücksgefühle-Festival am Hockenheimring haben sich zahlreiche Künstler für politische Meinungsfreiheit ausgesprochen. Hintergrund ist der Streit um die Band Alphaville. Sie war zunächst ausgeladen worden, weil sie nicht auf politische Aussagen verzichten wollte. Die Veranstalter entschuldigten sich später und luden die Band wieder ein. Alphaville nahm die Entschuldigung an, verzichtete aber auf den Auftritt. Das Schlagerradio-Wetter in Nordrhein-Westfalen. Wir haben in Dortmund im Ruhrgebiet 17, in Leverkusen am Rhein 18 und in Olpe im Sauerland 15 Grad. Tagsüber ist es heiter bis sonnig und trocken. Über den Mittagsschein verbreitet die Sonne. Am Nachmittag ziehen von Südwesten her zeitweise etwas kompaktere Wolkenfelder durch. Die Höchstwerte erreichen 21 Grad in Ostwestfalen und bis zu 25 Grad im Rheinland. Morgen wird es spürbar wärmer mit einem Wechsel aus Sonne und Wolken. Meist bleibt es trocken, im Tagesverlauf sind jedoch einzelne Schauer und Gewitter nicht ausgeschlossen. Die Höchsttemperaturen klettern auf 26 bis 30 Grad, im Hochsauerland auf rund 22 Grad.
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0: Ein Mann für alle Fälle. Der spielt wirklich alles weg und ist nie festgelegt auf irgendeine Rolle. Ich freue mich auf Stefan Grossmann.

0: Der Schauspieler Stefan Grossmann in Chefsache, Macher im Gespräch. Bevor wir mal auf den Osten Deutschlands gucken, nochmal deine ganz persönlichen Erfahrungen so, als die Mauer gefallen ist, du konntest plötzlich Schauspieler werden, in Babelsberg dann studiert und du konntest Sachen machen, die vorher nicht möglich waren. Also du konntest dir irgendwelche komischen Westautos kaufen, wo du dann manchmal wirklich ins Klo gegriffen hast auch, ne?
1: Ja, ja, richtig. Ich ahne, auf was du anspielst, weil ich natürlich, ich gehöre zu denjenigen, die das ein oder andere Schrottauto abgekauft haben.
0: Du warst zu gutmütig.
1: Ja, oder zu blauäugig. Ein Loch im Tank und ein Loch auf der Bodenplatte beim Beifahrer ist nicht lustig. Habe ich aber alles gefahren, auch ohne Stoßdämpfer, ein Auto, erinnere ich mich noch. Also ich weiß nicht, was damals los war. Das war ja der Wilde Westen. Also man hat ja Wohnungen besetzt, direkt. Ich war kurz auch am Berliner Ensemble engagiert. Da war ich noch in der Schauspielschule. Und gleich hinten in der schönsten Ecke heute, unbezahlbar, habe ich eine besetzte Wohnung übernommen. Sie hat mir den Schlüssel gegeben und hat gesagt, hier bitte für dich, das Klo hat mein Vater installiert, kannst du alles, ist alles wunderbar. Dann habe ich in einer Wohnung gelebt, wo ich nie irgendetwas unterschrieben habe. Und als ich aber mal weg war, 3-4 Wochen, kam ich wieder unter jemand anders drin. Standen meine Sachen vor der Tür. Ja. Und da hieß es, ja sorry, du warst zu lange weg. Ich dachte, das ist frei. So, ja, also das war so eine Wildwestzeit. Und die auch mit den Autos, mit denen wir draußen rumgefahren sind. Heute ist ja alles mit TÜV und mit allem. Ich kann mich da gar nicht dran erinnern. Also, wieso ich solche Autos überhaupt gefahren habe. Also, das war eine verrückte Zeit. Also, aber wir müssen dankbar sein, dass wir das erlebt haben.
0: Auf jeden Fall. Du wärst fast Mitglied bei Scientology geworden, habe ich
1: gelesen. Ja, das war in Frankfurt am Main. Auch da ist man zu gutmütig gewesen, weil wenn dich Menschen auf der Straße fragen, wie fühlst du dich? Und du denkst, ach, da fragt mich jemand. Das ist ja jetzt was ganz. Was soll ich Ihnen jetzt sagen? Hätten Sie Lust, mal etwas über sich zu erfahren? Und ja, natürlich. Ja. Natürlich, ein Schauspieler sowieso. Gefundenes Fressen. Ja, ja. Ja. Und schwuppdiwupp füllst du was aus. Nein, und plötzlich stehen Sie vor der Tür und sagen, wir haben das ausgewertet. Mhm. Es sieht alles sehr gut aus bei Ihnen, aber Sie müssten mal bei uns vorbeikommen. Ja. Wir könnten noch was für Sie tun.
0: Und dann
1: habe ich gemerkt, das stimmt was nicht.
0: Sind die Fänge einer Sekte.
1: Ich hatte plötzlich zu viel positive Energie. Ja. Ja, nein, also das sind alles Sachen, worauf man ja nicht vorbereitet ist. Und Gott sei Dank ist das alles gut gegangen.
0: Der Schauspieler Stefan Grossmann.
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0: Heute in Chefsache Macher im Gespräch der Schauspieler Stefan Grossmann. Der Mann ist abergläubisch. Sowas gibt's auch noch. Wahrscheinlich verzichtet er auch auf ein 13. Monatsgehalt. Ob das so ist, klären wir gleich.
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0: Rossmann, der Schauspieler in Chefsache Macher im Gespräch. Stefan, ganz anderes Thema. Du bist abergläubisch. Woran könnte ich das merken?
1: Ich glaube daran, wenn die Katze von links nach rechts geht, die schwarze, dann versuche ich den Weg nicht zu kreuzen.
0: Wirklich?
1: Ja, wirklich. Aber wenn sie von rechts nach links geht, Glück bringt's.
0: Ja. Jetzt geht es um die ARD-Reihe Einspruch, Schatz. Jetzt bist du in einer neuen Rolle zu sehen als ein Richter, Dr. Sascha Schmidt. So, die Rolle eines Richters, eine Premiere für dich?
1: Ja.
0: Ja. Was ist das für eine Rolle? Wie unterscheidet sich das von vielen anderen Rollen?
1: Es ist auch wieder eine offizielle Rolle. Man muss dazu sagen, Bürgermeister, Ministerpräsidenten, Bundeskanzler ist öfter mal bei mir vorbeigekommen.
0: Ja.
1: Und Autoritätspersonen spiele ich wahnsinnig gern, weil sie eine andere Form zeigen von meinen Möglichkeiten. Und jetzt in Sachsen muss ja auch in so einer Reihe mal einer sein, der so ein bisschen auch von dort kommt. Also kamen sie auf mich.
0: Ja. Hast du denn auch schon mal gegen das Gesetz verstoßen?
1: Unbewusst natürlich nur.
0: Ja. Also ich habe als 12-Jähriger meine Orange geklaut und habe dann aber festgestellt, als ich sie anschaute, dass sie verfault war. Also hätte ich wahrscheinlich noch einen Preis dafür bekommen, dass ich sie herausgesortiert habe.
1: Gott sei Dank hatte ich noch nicht so einen Fall, dass ich habe mal eine Zeit lang war ich Gast im Gericht, weil mich die Fälle interessiert haben. Mhm. Das war so 1995, 96, da gab es so ein paar Fälle hier in Berlin, im Moabit. Und ich, da begann das mit den Rollen, auch Mörder. Ja, das ist immer so eine Sache, wie kann man einen Mörder spielen, wie nähert man sich
0: so
1: einer Rolle?
0: Das war so ein Rollenstudio.
1: Genau, und ich bin ja noch ein junger Mann gewesen. Yeah. Und ich dachte, in der Tat, das Lesen ist das eine und die Fantasie und so. Und ich dachte, ich möchte gerne mal wirklich einen Mörder sehen, wie der spricht. Und damals gab es einen Frauenmörder, der das wurde verhandelt im Gericht. Und da bin ich als Zuschauer praktisch rein. Da war ich schon wieder allen suspekt, meinen Kollegen, die gedacht haben, der geht wirklich zu den Mördern. Der guckt sich die wirklich an. Aber ich habe gesagt, ich möchte den sprechen hören. Ich möchte auch sehen, wie der sich benimmt im Gericht und so weiter. Und das war hochspannend, weil er im Grunde genommen nichts preisgegeben hat und sehr freundlich war, sehr eloquent, war ja ein Arzt. Und nur an einer Stelle, als er von dem Staatsanwalt in die Enge getrieben wurde, hat er mal eingucken lassen. Fragen Sie mich doch nicht so dummes Zeug. Plötzlich. Mhm. Und haben alle im Zuschauerraum, also im Gerichtssaal gedacht, jetzt hat er kurz. Und da habe ich was begriffen über das Spiel von denen, wie sie eigentlich die ganze Zeit die heile Welt, die normale Welt.
0: Diese Brüche.
1: Ja, und dann plötzlich an einer Stelle, wo man es nicht erwartet, siehst du doch das Dunkle dieser Seele. Und so habe ich mich im Grunde genommen diesen Rollen genähert. Ja. Man muss nur gucken, dass man nicht zu oft solche Rollen spielt, sonst nehmen die Mütter die Kinder aus dem Schwimmbad, wenn du reinkommst.
0: Der Schauspieler Stefan Grossmann.
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0: Chefsachemacher im Gespräch ist der Schauspieler Stefan Grossmann, ein Mann, der irre viel arbeitet, Theater, Film, den Sie garantiert schon gesehen haben und der auch Urlaub macht und dabei aber auch wiederum arbeitet. Und was das für Urlaube sind und was er sonst noch liebt, das erfahren Sie gleich.
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2: Ich bin Silke Reich. Sachsen-Anhalts Ministerpräsident Schulze hat seine Stimme bei der Landtagswahl abgegeben. Der CDU-Spitzenkandidat wählte gemeinsam mit seiner Frau in Magdeburg.
3: Nach dem anstrengenden Wahlkampf zeigte sich Schulze entspannt und sagte, jetzt müsse man das Ergebnis abwarten. Er hoffe vor allem auf eine hohe Wahlbeteiligung. Sein AfD-Kontrahent Siegmund gab seine Stimme in seiner Heimatstadt Tangermünde ab. Schulze will den Nachmittag zunächst mit seiner Familie verbringen und am Abend zur Wahlparty der CDU kommen. Noah Ulrich, Redaktion.
2: Nach mehreren Sabotageaktionen gegen das deutsche Stromnetz sucht die Polizei weiter nach einem 48 Jahre alten Verdächtigen. Nach einem öffentlichen Fahndungsaufruf sind mehrere Hinweise eingegangen. In seiner Wohnung in Gevelsberg fanden Ermittler am Freitag Sprengstoff. Auch ein Lastwagen am Tagebau Hambach wurde durchsucht, der Mann war dort aber nicht. Bei einem schweren Busunglück auf den Kapverdischen Inseln sind mindestens 25 Menschen ums Leben gekommen. Auf der Insel Fogo kam ein Bus mit Kindern und Jugendlichen von der Straße ab und stürzte rund 30 Meter eine Klippe hinunter. Auch der Busfahrer kam dabei ums Leben. Die Rettungsarbeiten waren wegen der schwer zugänglichen Unfallstelle besonders schwierig. Da es viele Verletzte gibt, könnte die Zahl der Todesopfer noch steigen. Bundesinnenminister Dobrindt will Deutschland besser vor Drohnen und Cyberangriffen schützen. Nach dem gescheiterten Drohnenangriff auf den Leipziger Flughafen rechnet er mit weiteren Vorfällen. Geplant sind unter anderem neue mobile Einheiten, die Flughäfen, Bahnhöfe und andere wichtige Orte vor Drohnen schützen sollen. Außerdem soll ein sogenannter Cyberdom Hackerangriffe auf Behörden und Unternehmen schneller erkennen und abwehren. Bei neuen israelischen Angriffen im Süden des Libanon sind mindestens 4 Menschen getötet und 20 weitere verletzt worden. Israel erklärte zuvor, habe die Hisbollah 2 Drohnen auf israelische Soldaten abgefeuert und damit gegen die Waffenruhe verstoßen. Vor weiteren Angriffen forderte das israelische Militär die Bewohner eines Ortes im Süden des Landes auf, ihre Häuser zu verlassen. Seit März kommt es zwischen Israel und der Hisbollah immer wieder zu schweren Kämpfen. Das Schlagerradio-Wetter in Nordrhein-Westfalen. Wir haben in Düsseldorf am Rhein 20, in Rheine im nördlichen Münsterland 19 und in Siegen im Siegerland 19 Grad. Tagsüber ist es heiter bis sonnig und trocken. Über den Mittagsschein verbreitet die Sonne. Am Nachmittag ziehen von Südwesten her zeitweise etwas kompaktere Wolkenfelder durch. Die Höchstwerte erreichen 21 Grad in Ostwestfalen und bis zu 25 Grad im Rheinland. Morgen wird es spürbar wärmer mit einem Wechsel aus Sonne und Wolken. Meist bleibt es trocken, im Tagesverlauf sind jedoch einzelne Schauer und Gewitter nicht ausgeschlossen. Die Höchsttemperaturen klettern auf 26 bis 30 Grad, im Hochsauerland auf rund 22 Grad.
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0: In der Nähe von Dresden geboren, in Moritzburg, kennen wir doch aus Drei Haselnüsse für Aschenbrödel und in Berlin-Pankow mittlerweile zu Hause, der großartige Schauspieler Stefan Grossmann.

0: Stefan Grossmann, der Schauspieler in Chefsache Macher im Gespräch. Sag mal, hast du eigentlich das Haus auf dem Darß noch?
1: Meine kleine Datscha.
0: Ja, die gibt's immer noch.
1: Die Datscha, die gibt's immer noch.
0: Ich beneide dich um eins. Ich habe gelesen, du hast einen Bagger privat.
1: Nein, das, diese Geschichte mit dem Bagger. Also ihr wisst doch bitte alle, wenn ihr eine Hecke versetzen wollt, was schon Wahnsinn genug ist. Und diese Hecke, und ihr versucht mit der Spitzhacke und mit dem Spaten dem Herr zu werden. Ja. Oder Schilf, ja? So, Schilf, versucht das mal. Da bricht der Stiel ab vom Spaten. Und neuerdings war doch in letzter Zeit immer die Telekom mit den Baggern auf der Straße.
0: Diese Mini-Bagger,
1: wegen schnellstem Internet auf der ganzen Welt. So.
0: Ja, auf Platz 17 der Digitalisierung.
1: Genau. Jetzt habe ich gedacht, jetzt reicht's mir. Jetzt frage ich mal einen Netten. Und der war so nett und sagte, der macht den auf dem Hänger und fährt mit diesem kräftigen Teil Hydraulik. Kam der zu mir, dann habe ich Pappen ausgelegt, damit er nicht alles zur Furcht auf dem Weg dahin. Mhm. Und dann hat er mir gebaggert.
0: Ach so, ich hatte verstanden, dass du selber einen hast und das, ich dachte immer so, mein Traum ist mal so einen kleinen Bagger zu haben.
1: Und der hat dann aber zu mir gesagt, wollen Sie selber? Und dann durfte ich das erste Mal, und das ist ja natürlich der Traum,
0: und?
1: Dass man mit der Hydraulik. Ein bisschen hakelig, aber es hat alles funktioniert und die Hecke ist angewachsen.
0: Ja. Und Gartenarbeit, das ist so die Kompensation des Tagesgeschäfts.
1: Du, jetzt werde ich dir was Verrücktes sagen. Gartenarbeit und Podcast.
0: Ja.
1: Das ist so wirklich das Beste, was es gibt.
0: Podcast hören.
1: Ja.
0: Wobei das hier dein erster richtiger Radiopodcast
1: richtig,
0: ist.
1: Richtig, richtig. Das
0: auch
1: ist mein erster, ist eine Premiere heute hier bei euch. Das ist wirklich was Tolles. Ich habe dann so kleine Ohrstecker drin und dann höre ich Podcast.
0: Was da zum Beispiel?
1: Querbeet. Mhm. Wirklich wissenschaftlich, bis finanzielle Sachen, bis Reisegeschichten. Neulich habe ich was aus Bangladesch gehört. Da ist einer durch Bangladesch gefahren. Das ist wirklich eine feine Sache. Also Gartenarbeit ist für mich der Ausgleich zu allem. Luft und die Pflanzen, die Freude. Ja, das ist es.
0: Stefan Grossmann, der Schauspieler, in Chefsache Macher im Gespräch.
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0: Ja, Chefsachemacher im Gespräch, Stefan Grossmann ist bei mir Schauspieler. Den kennen Sie aus vielen, vielen Fernsehformaten, vielen Spielfilmen. Großartiger Darsteller. Was er aber nicht gut kann, ist die Farbe von Markisen auszusuchen. Das war nämlich bei ihm ein großer privater Reinfall und da berichtet er uns gleich drüber. Bleiben Sie einfach dran.
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0: In Chefsache Macher im Gespräch ist der Schauspieler Stefan Grossmann. In der ARD spielt er jetzt einen Richter. Ach, was sage ich, Weißensee, hat einen Volkspolizisten gespielt. Im Tatort war er unzählige Male zu sehen. Einmal im Bergdoktor.
1: Ja.
0: Habe ich selber nicht gesehen, aber ist mir nur aufgefallen, weil du, und da unterscheidest du dich, behaupte ich mal, von vielen Kollegen, so eine riesige Bandbreite hast. Ja, also es gibt eigentlich nichts, was du noch nicht gespielt hast. Ich habe, Stefan, noch Halbsätze, die du bitte vervollständigen darfst, musst. Den Fernseher schalte ich immer ein, wenn
1: aktuelle Nachrichten kommen.
0: Meine größte Niederlage
1: ist etwas nicht spielen zu können, was ich unbedingt wollte.
0: Was war es denn?
1: Ach, das war jetzt eine Regisseurin, mit der ich Geliebter Mörder gedreht habe und ich wäre ja gerne wieder begegnet.
0: Meine Schwäche ist...
1: Achso, du fragst mich.
0: Ja, dein Halbsatz.
1: Meine Schwäche ist ganz simpel, der Zucker, der Schokolade.
0: Okay, das verstehe ich. Und du hast, ich sag mal, das habe ich jetzt auch gehört, du hast eine Schwäche, du kannst nicht gut Farben aussuchen für Markisen.
1: Ja, das habe ich gebeichtet. Ja, das ist so, Leute, wenn man diese kleinen Muster hat und dann sagt, ja, man will ja ein bisschen was Fröhliches, es soll ja nicht ganz so düster sein. Und dann fährt die Fläche aus im Original und du siehst sie das erste Mal und du hast dich für Orange entschieden. Die gute Launefarbe, die tibetanische gute Laune.
0: Ja, ja, ja, ja.
1: Und du denkst, du hast ein Rettungsboot auf der Terrasse. Da hast du spätestens da denkt man, hätte ich doch mal lieber beige, eine zarte Beige-Farbe genommen.
0: Das Orange der Guantanamo-Häftlinge.
1: Das ist deine Fall. BSR hattest du auch gesagt.
0: Ja, Stadtreinigung, genau. Also, genau. Und das ist, glaube ich, beim Auto ja auch so.
1: Ja.
0: Aber ich meine, auf diesen kleinen Flächen sich da entscheiden zu müssen. Und du bist ein guter Bekannter des Kabarettisten Frank Lüdecke.
1: Ja.
0: Wir kennen ihn beide gut. Und der hat ja auch so einen tollen Sarkasmus. Also der saß dann bei dir auf der Terrasse und hat sozusagen doch über...
1: Hat die Chance genutzt, alle 10 Minuten Bezug darauf zu nehmen und zu sagen, so schlecht ist die doch gar nicht.
0: Ja.
1: Ja? Also, ja.
0: Gut, aber damit musst du jetzt erstmal leben. Die Dinger sind teuer. Ja,
1: ich lasse sie einfach drin.
0: Ja, genau. Ja, genau. Meine Geburtsstadt, was verbindet dich damit noch mit Moritzburg bei Dresden?
1: Heimatgefühle.
0: Ja.
1: Wirklich Geräusche, Gerüche. Ja, Moritzburg ist ja wunderschön bei Augustus Starken. Das ist ja 7 Kilometer von Dresden entfernt. Mhm. Das Schloss Moritzburg. Viele werden es kennen durch die 3 Haselnüsse für Aschbrödel. Da die Außenszenen wurden am Schloss gedreht. Kindheit, Kirchturmglocken, wenn man nach Hause kommen musste, wenn die Glocken läuten, wenn die Dämmerung kam, Wald, Frösche noch im Wasser, also in den Bachläufen hier, in den Gräben waren die Frösche noch da. Ja, Karpfen, ja, also Moped, erste wirklich schöne Erinnerungen.
0: Der Schauspieler Stefan Grossmann.
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7: Ich bin Silke Reich. Sachsen-Anhalts Ministerpräsident Schulze hat seine Stimme bei der Landtagswahl abgegeben. Der CDU-Spitzenkandidat wählte gemeinsam mit seiner Frau in Magdeburg.
8: Nach dem anstrengenden Wahlkampf zeigte sich Schulze entspannt und sagte, jetzt müsse man das Ergebnis abwarten. Er hoffe vor allem auf eine hohe Wahlbeteiligung. Sein AfD-Kontrahent Siegmund gab seine Stimme in seiner Heimatstadt Tangermünde ab. Schulze will den Nachmittag zunächst mit seiner Familie verbringen und am Abend zur Wahlparty der CDU kommen. Noah Ulrich, Redaktion.
7: Nach mehreren Sabotageaktionen gegen das deutsche Stromnetz sucht die Polizei weiter nach einem 48 Jahre alten Verdächtigen. Nach einem öffentlichen Fahndungsaufruf sind mehrere Hinweise eingegangen. In seiner Wohnung in Gevelsberg fanden Ermittler am Freitag Sprengstoff. Auch ein Lastwagen am Tagebau Hambach wurde durchsucht, der Mann war dort aber nicht. Bei einem schweren Busunglück auf den Kapverdischen Inseln sind mindestens 25 Menschen ums Leben gekommen. Auf der Insel Fogo kam ein Bus mit Kindern und Jugendlichen von der Straße ab und stürzte rund 30 Meter eine Klippe hinunter. Auch der Busfahrer kam dabei ums Leben. Die Rettungsarbeiten waren wegen der schwer zugänglichen Unfallstelle besonders schwierig. Da es viele Verletzte gibt, könnte die Zahl der Todesopfer noch steigen. Bundesinnenminister Dobrindt will Deutschland besser vor Drohnen und Cyberangriffen schützen. Nach dem gescheiterten Drohnenangriff auf den Leipziger Flughafen rechnet er mit weiteren Vorfällen. Geplant sind unter anderem neue mobile Einheiten, die Flughäfen, Bahnhöfe und andere wichtige Orte vor Drohnen schützen sollen. Außerdem soll ein sogenannter Cyberdom Hackerangriffe auf Behörden und Unternehmen schneller erkennen und abwehren. Bei neuen israelischen Angriffen im Süden des Libanon sind mindestens 4 Menschen getötet und 20 weitere verletzt worden. Israel erklärte zuvor, habe die Hisbollah 2 Drohnen auf israelische Soldaten abgefeuert und damit gegen die Waffenruhe verstoßen. Vor weiteren Angriffen forderte das israelische Militär die Bewohner eines Ortes im Süden des Landes auf, ihre Häuser zu verlassen. Seit März kommt es zwischen Israel und der Hisbollah immer wieder zu schweren Kämpfen. Das Schlagerradio-Wetter in Nordrhein-Westfalen. Wir haben in Düsseldorf am Rhein 20, in Rheine im nördlichen Münsterland 19 und in Siegen im Siegerland 19 Grad. Tagsüber ist es heiter bis sonnig und trocken. Über den Mittagsschein verbreitet die Sonne. Am Nachmittag ziehen von Südwesten her zeitweise etwas kompaktere Wolkenfelder durch. Die Höchstwerte erreichen 21 Grad in Ostwestfalen und bis zu 25 Grad im Rheinland. Morgen wird es spürbar wärmer mit einem Wechsel aus Sonne und Wolken. Meist bleibt es trocken. Im Tagesverlauf sind jedoch einzelne Schauer und Gewitter nicht ausgeschlossen. Die Höchsttemperaturen klettern auf 26 bis 30 Grad, im Hochsauerland auf rund 22 Grad.
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9: Und immer wieder sonntags kommt die Erinnerung an Kunstschlager wie diesem hier von Udo Jürgens aus dem Jahr 1982. Bleibt doch bis zum Frühstück.

Schlagerradio, die 80er, 90er Show mit Andrea Berg und einem Hit von 1995, Die Gefühle haben Schweigepflicht. Eigentlich können alle Schlager-Nachwuchstalente dankbar sein, dass es Andrea Berg und Helene Fischer gibt. Sie haben, meine ich, dafür gesorgt, dass der deutsche Schlager wieder seine Anerkennung gefunden hat. Na und der Mega-Erfolg von Urgestein Roland Kaiser hat die deutsche Schlagergeschichte für alle Zeiten besiegelt. Natürlich hat jeder Interpret seine Geschichte. Bei Andrea Berg war es folgendermaßen. Sie biss sich durch, arbeitete zunächst als Arzthelferin, nahm dann mit 30 Jahren allen Mut zusammen und verschickte Demobänder. Eines davon wurde dem Produzenten Eugen Römer zugespielt, der von ihrer Stimme begeistert war, und bereits eine Woche später stand sie bei ihm im Studio. Endlich nahm Andrea Berg die ersten Titel ihres Debüts »Du bist frei« auf. 9 Jahre später entschloss sie sich, ein Best-of-Album herauszubringen, mit dem etwas ganz Gigantisches geschah. Von Oktober 2001 bis Januar 2008 war dieses Album ununterbrochen, also insgesamt 317 Wochen, in den deutschen Top 10, in den deutschen Top 100 Albumcharts vertreten. Dafür bekam Andrea Berg von ihrer Plattenfirma insgesamt 11 goldene und 5 Platin-Schallplatten. Weitere Auszeichnungen waren unter anderem von 2002 bis 2007, also 6 Mal in Folge, die Verleihung der goldenen Stimmgabel. Was für eine Erfolgsgeschichte. Auch Michelle wurde von ihren Fans auf Händen getragen mit Hits wie »Dornröschen ist aufgewacht«.

0: Schlagerradio, die 80er, 90er Show mit dem Würfelspiel von Juliane Werding aus dem Jahr 1986. Die Sängerin hat sich ja im Jahr 2009 komplett aus dem Musikgeschäft zurückgezogen und lebt als Heilpraktikerin und Homöopathin im Raum Starnberg. Ihr großer Durchbruch als Sängerin war 1972 mit dem Titel »Am Tag, als Conny Kramer starb«. Hier kommt jetzt Klaus Lage mit Faust auf Faust aus dem Jahr 1985.
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Schlagerradio, die 80er, 90er Show mit der Hamburger Band Felix Deluxe um den Sänger Michi Reinke und dem bekanntesten Hit der Gruppe Taxi nach Paris aus dem Jahr 1984. Im Mai des Jahres wird Richard von Weizsäcker zum neuen Bundespräsidenten gewählt und tritt sein Amt im Juli an. Große politische Affären erschüttern 1984 das Land, zum Beispiel die Flick-Affäre. Wirtschaftsminister Otto Graf Lambsdorff und Bundestagspräsident Rainer Barzel treten zurück. Es geht um Parteispenden und Verwicklungen von Spitzenpolitikern in den Flick-Skandal. Eine andere Affäre belastet das politische Klima. Die unrühmliche Absetzung von General Günter Kiesling durch das Verteidigungsministerium. An der Universität Karlsruhe geht im August 1984 die erste E-Mail in Deutschland ein. Ein Meilenstein für das digitale Zeitalter. Und im Kino gibt es die unendliche Geschichte, die Millionen Zuschauer anlockt. 1994, also 10 Jahre später, singt Claudia Jung: Komm, tanz ein letztes Mal mit mir.

0: Und in der nächsten Stunde ist Nena Feuer und Flamme. Mary Rose ist stark nur mit dir. Und bei dem Prinzen ist alles nur geklappt.
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2: Ich bin Silke Rech. Bei der Landtagswahl in Sachsen-Anhalt zeichnet sich eine deutlich höhere Wahlbeteiligung ab. Bis 12 Uhr hatten knapp 35% der Wahlberechtigten ihre Stimme abgegeben.
3: Bei der letzten Landtagswahl waren es zu diesem Zeitpunkt nur gut 22%. Rund 1,7 Millionen Menschen sind heute zur Wahl aufgerufen. Bislang läuft die Abstimmung ohne größere Probleme oder längere Wartezeiten. Die Wahl wird bundesweit mit Spannung verfolgt. In den letzten Umfragen lag die AfD deutlich vor der CDU von Ministerpräsident Schulze. Die Wahllokale sind noch bis 18 Uhr geöffnet. Timo Wiesner, Redaktion.
2: Russlands Außenminister Lavrov hat Deutschland mit scharfen Worten kritisiert. Er bezeichnete die deutschen Vorwürfe nach dem versuchten Sprengstoffanschlag am Flughafen Leipzig-Halle als Beginn eines echten Krieges. Dort war Anfang August eine Drohne mit Sprengstoff entdeckt worden. Die Bundesregierung macht russische Geheimdienste für den versuchten Anschlag verantwortlich. Moskau weist die Vorwürfe zurück. Bei der Suche nach einem mutmaßlichen Stromsaboteur läuft am Hambacher Forst in Nordrhein-Westfalen ein Großeinsatz der Polizei. Dort sind seit dem Mittag zahlreiche Einsatzkräfte unterwegs. Gesucht wird ein 48-Jähriger, der mit mehreren Sabotageaktionen auf das deutsche Stromnetz in Verbindung gebracht wird. In seiner Wohnung hatten Ermittler am Freitag Sprengstoff gefunden. Im Ringen um ein Ende des Ukraine-Kriegs sind zwei US-Unterhändler erstmals in Kiew eingetroffen. Steve Witkoff und Jared Kushner wollen dort mit dem ukrainischen Präsidenten Zelensky sprechen. Gestern hatten die beiden in Moskau fast 3 Stunden mit dem russischen Präsidenten Putin verhandelt. Einen Durchbruch bei den Gesprächen über das Ende des Krieges gibt es bislang nicht. In der Türkei soll bald das erste Atomkraftwerk des Landes in Betrieb gehen. Der erste Reaktor befindet sich derzeit in einer intensiven Testphase. Gebaut wird die Anlage mit Unterstützung des russischen Staatskonzerns Rosatom. Nach der Fertigstellung soll das Kraftwerk rund 10% des türkischen Energiebedarfs decken. Die Türkei plant außerdem weitere Atomkraftwerke. Das Schlagerradio-Wetter in Nordrhein-Westfalen. Wir haben in Köln in der Kölner Bucht 22, in Borgen im westlichen Münsterland 21 und in Euskirchen in der Voreifel 23 Grad. In den kommenden Stunden ist es heiter, nach Südwesten hin teils etwas wolkiger und trocken bei Höchsttemperaturen von 21 bis 25 Grad. Über die Nacht ziehen bei Tiefstwerten zwischen 16 und 9 Grad Wolkenfeldern mit vereinzelten Schauern durch. Morgen ist es wechselnd bewölkt und überwiegend trocken. Im Tagesverlauf sind jedoch einzelne Schauer und Gewitter möglich. Die Höchstwerte klettern auf 26 bis 30 Grad, im höheren Bergland auf etwa 22 Grad.
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4: Hallo und weiter geht's mit der Gruppe Steinwolke und dem neue deutsche Welle-Hit von 1983, Katharine, Katharine.

Lager Radio, die 80er, 90er Show mit Nena und ihrem Song Feuer und Flamme aus dem gleichnamigen Album von 1985. Das Album erschien in seiner Originalausführung als CD und LP mit 10 Titeln. Geschrieben von den Bandmitgliedern Rolf Brendel, Jürgen Demel, Uwe Fahrenkrug-Petersen, Carlo Karges und Nena. In verschiedenen Konstellationen natürlich. Für die Produktion aller Songs war Reinhold Heil zuständig, in dessen Studio auch Aufnahmen entstanden. Die für die einzelnen Songs eingesetzten Streicher gehörten der Deutschen Oper Berlin an und die Aufnahmen für die Streichinstrumente fanden im Sim-Studio in Berlin statt. Das Album Feuer und Flamme stieg am 15. Juli 1985 auf Rang 6 der deutschen Albumcharts ein und erreichte seine beste Platzierung in der Folgewoche auf Rang 2. Auch in den Nachbarländern Österreich, Schweiz und Holland war es hoch platziert in den Charts. Jetzt zu einer Frau, die nicht nur als Interpretin, sondern auch als Autorin große Erfolge zu verzeichnen hatte. Hanne Haller. Einer ihrer größten Hits war 1980 Samstagabend.

Schlagerradio, die 80er, 90er Show mit Mary Rose und der deutschen Version des Modern Talking Hits You're My Heart, You're My Soul. Ich bin stark nur mit dir aus dem Jahre 1985. Komponiert und produziert wurde das Lied von Dieter Bohlen unter seinem Pseudonym Steve Benson. Auch der folgende Interpret ist als Sänger und Autor sehr erfolgreich. Sein Durchbruch war 1990 mit dem Song Verdammt, ich lieb dich, Matthias Reim.

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Planet Radio, die 80er, 90er Show mit Cora und Svetlana von der Gruppe Cora und ihrem absoluten Mega-Hit Amsterdam aus dem Jahr 1984. Mit Cora und Minky, wie wir zu Svetlana Minkow als Freunde und Kollegen gesagt haben, verbinden mich Erinnerungen an unsere Anfangsjahre, die 70er, als wir oft gemeinsame Tingeleien hatten. Das klingt immer so ein bisschen abwertend, Tingeleien, aber das haben alle Künstler gemacht und tun es heute noch. Die Musiker nennen es Mugge, nicht mit CK wie Mucke, nein mit Doppel-G, denn es ist die Abkürzung für ein musikalisches Gelegenheitsgeschäft. Ich hatte mal mit Cora einen Auftritt in Österreich und wir haben danach aus lauter Übermut die Dekoration des Hotels umgestaltet. Die Direktion des Hauses war am nächsten Morgen not amused, also nicht begeistert. Tja, Erinnerungen. Jetzt wieder musikalischer Art mit der EAV der ersten allgemeinen Verunsicherung und Küsst die Hand, schöne Frau von 1996.

0: Und gleich geht es weiter mit den Schlagerladies Juliane Werning, Marianne Rosenberg und P. Werner. Freuen Sie sich auf Udo Jürgens, Roland Kaiser und Wolfgang Petri.
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2: Ich bin Silke Rech. Bei der Landtagswahl in Sachsen-Anhalt zeichnet sich eine deutlich höhere Wahlbeteiligung ab. Bis 12 Uhr hatten knapp 35% der Wahlberechtigten ihre Stimme abgegeben.
3: Bei der letzten Landtagswahl waren es zu diesem Zeitpunkt nur gut 22%. Rund 1,7 Millionen Menschen sind heute zur Wahl aufgerufen. Bislang

0: läuft die Abstimmung ohne größere Probleme oder längere Wartezeiten. Die Wahl wird bundesweit mit Spannung verfolgt. In den letzten Umfragen lag die AfD deutlich vor der CDU von Ministerpräsident Schulze. Die Wahllokale sind noch bis 18 Uhr geöffnet. Timo Wiesner, Redaktion.
1: Russlands Außenminister Lavrov hat Deutschland mit scharfen Worten kritisiert. Er bezeichnete die deutschen Vorwürfe nach dem versuchten Sprengstoffanschlag am Flughafen Leipzig-Halle als Beginn eines echten Krieges. Dort war Anfang August eine Drohne mit Sprengstoff entdeckt worden. Die Bundesregierung macht russische Geheimdienste für den versuchten Anschlag verantwortlich. Moskau weist die Vorwürfe zurück. Bei der Suche nach einem mutmaßlichen Stromsaboteur läuft am Hambacher Forst in Nordrhein-Westfalen ein Großeinsatz der Polizei. Dort sind seit dem Mittag zahlreiche Einsatzkräfte unterwegs. Gesucht wird ein 48-Jähriger, der mit mehreren Sabotageaktionen auf das deutsche Stromnetz in Verbindung gebracht wird. In seiner Wohnung hatten Ermittler am Freitag Sprengstoff gefunden. Im Ringen um ein Ende des Ukraine-Kriegs sind zwei US-Unterhändler erstmals in Kiew eingetroffen. Steve Witkoff und Jared Kushner wollen dort mit dem ukrainischen Präsidenten Zelensky sprechen. Gestern hatten die beiden in Moskau fast 3 Stunden mit dem russischen Präsidenten Putin verhandelt. Einen Durchbruch bei den Gesprächen über das Ende des Krieges gibt es bislang nicht. In der Türkei soll bald das erste Atomkraftwerk des Landes in Betrieb gehen. Der erste Reaktor befindet sich derzeit in einer intensiven Testphase. Gebaut wird die Anlage mit Unterstützung des russischen Staatskonzerns Rosatom. Nach der Fertigstellung soll das Kraftwerk rund 10% des türkischen Energiebedarfs decken. Die Türkei plant außerdem weitere Atomkraftwerke. Das Schlagerradio-Wetter in Nordrhein-Westfalen. Wir haben in Köln in der Kölner Bucht 22, in Borgen im westlichen Münsterland 21 und in Euskirchen in der Voreifel 23 Grad. In den kommenden Stunden ist es heiter, nach Südwesten hin teils etwas wolkiger und trocken bei Höchsttemperaturen von 21 bis 25 Grad. Über die Nacht ziehen bei Tiefstwerten zwischen 16 und 9 Grad Wolkenfeldern mit vereinzelten Schauern durch. Morgen ist es wechselnd bewölkt und überwiegend trocken. Im Tagesverlauf sind jedoch einzelne Schauer und Gewitter möglich. Die Höchstwerte klettern auf 26 bis 30 Grad, im höheren Bergland auf etwa 22 Grad.
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3: Hallo, liebe Schlagerfreunde, hier kommt die Panik-Rock-Legende Udo Lindenberg mit seinem Titel Horizont aus dem Jahr 1986.

0: wollen wir das ab nächsten Ersten mal probieren.
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Schlagerradio, die 80er, 90er Show mit Dieter Thomas Kuhn und einem Kulthit von Jürgen Markus aus dem Jahr 1972. Eine neue Liebe ist wie ein neues Leben. Ich denke mal, der Name Dieter zu seinem Namen Thomas Kuhn ist kein Zufall und erinnert an den unvergessenen Vater des deutschen Schlagers, Dieter Thomas Heck. Kuhn und seine Band, genannt Kapelle, begannen 1994 deutsche Schlager der 1970er Jahre zu covern. Am Anfang reiste er durch kleine Clubs. Am damals offiziell erklärten Ende seiner Schlagerkarriere 1999 spielte er bei großen Open-Air-Konzerten, zum Teil vor 15.000 Zuschauern. Dieter Thomas Kuhn und seine Kapelle verhalfen dem deutschen Schlager zu einem gewissen Stellenwert und zu einer Beachtung weit über die Landesgrenzen hinaus. 1998 gewannen sie den Echo. Am 1. Oktober 1999 gab Kuhn sein Abschiedskonzert in der Stuttgarter Schleierhalle. Seine Heimatstadt Tübingen dankte ihm mit einer Ausstellung im Stadtmuseum. 2004 startete Dieter Thomas Kuhn sein Comeback in der Hamburger Markthalle mit 7 Konzerten, die innerhalb weniger Stunden ausverkauft waren. 2023 ging die Band auf eine Open-Air-Tour und 2024 spielten sie ein Konzert auf dem Tübinger Rathausbalkon. Der Auftritt war Teil einer Charity-Stadtwette, bei der 130.000 Euro für den Bau einer Klinik in Afrika zusammengekommen sind. Bei uns geht es weiter mit Rex Gildo und einem Song von 1981. Wenn ich

Schlagerradio, die 80er, 90er Show mit Lippi, Wolfgang Lippert und seinem Kultklassiker von 1983, Erna kommt. Geschrieben von den DDR-Hitautoren Arndt Bause und Wolfgang Brandenstein. 1985 gab es dann eine Coverversion von Hugo Egon Balder und 2018 eine aktuelle Fassung von Ross Anthony. Jetzt hören wir Roland Kaiser mit einem seiner Hits aus dem Jahr 1984, Fliegt mit mir zu den Sternen.

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Schlager Radio, die 80er, 90er Show mit einem Albumtitel von Wolfgang Wolle-Petri, Verlieben, Verloren, Vergessen, Verzeihen aus dem Jahr 1992. Das Jahr war geprägt von den schweren Nachwehen der deutschen Wiedervereinigung. Ab dem 3. Januar 1999 konnten die Bürger erstmals Einblick in die Unterlagen des ehemaligen DDR-Staatssicherheitsdienstes nehmen. Ich habe es zweimal getan, einmal freiwillig und einmal auf Anraten des Senders Freies Berlin, bei dem ich seinerzeit die Fröhlichen Musikanten moderiert habe. Und, was soll ich Ihnen sagen, es war eigentlich unspektakulär. Vieles hatte ich bemerkt, einiges hat mich überrascht. Und einmal hat man mich falsch verdächtigt und mich als Fluchthelfer ausgemacht, was sich dann als Fehldiagnose herausgestellt hat. Aber zurück zu den Ereignissen des Jahres 1982. Die ersten Mauerschützenprozesse fanden statt. Und Erich Honecker kommt aus seinem Moskauer Exil nach Berlin zurück, dort verhaftet, aber aus gesundheitlichen Gründen freigelassen, um zu seiner Familie nach Chile zu gehen. Am 1. Juli 1992 geht das digitale D-Netz für den Mobilfunk in Deutschland in Betrieb. Im März bringt Microsoft das Betriebssystem Windows auf den Markt, das den Computeralltag stark vereinfacht hat. Wir schwenken wieder zurück zur Musik und zu Ina Deter, die 1982 mit ihrer Band verkündete, neue Männer braucht das Land.

0: Und wir hören in der nächsten Stunde das Duo Paso Doble mit der Computerliebe, die Gruppe Leinemann mit ihrem Tut-Tut und Oliver Frank mit seiner italienischen Sehnsucht.
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2: Ich bin Silke Rech. Bei der Landtagswahl in Sachsen-Anhalt zeichnet sich eine sehr hohe Wahlbeteiligung ab. Bis 14 Uhr hatten bereits gut 54% der Wahlberechtigten ihre Stimme abgegeben.
3: Vor 5 Jahren waren es zu diesem Zeitpunkt nur rund 27%. Insgesamt sind rund 1,7 Millionen Menschen zur Wahl aufgerufen. Die Wahl wird bundesweit mit Spannung verfolgt. In den letzten Umfragen lag die AfD deutlich vor der CDU von Ministerpräsident Schulze. Die Wahllokale sind noch bis 18 Uhr geöffnet. Noah Ulrich, Redaktion.
2: Der Hackerangriff auf die Berliner Verwaltung könnte deutlich größere Folgen haben als bisher bekannt. Seit Freitag stehen rund 1,4 Millionen Euro gestohlene Dateien im Darknet. Darunter sollen auch sensible Informationen über Wasserwerke, Kraftwerke, Gefängnisse und die Bundeswehr sein. Bundesbehörden sind inzwischen an der Aufarbeitung beteiligt. Betroffene Bürger und Unternehmen sollen per Brief oder E-Mail informiert werden. 11 Tage nach der schweren

0: Sturzflut im Himalaya ist die Zahl der Todesopfer auf fast 1400 gestiegen. Die meisten Menschen kamen in Nepal ums Leben. Weitere Opfer gibt es in Tibet. Mehr als 5000 Menschen werden noch vermisst. Internationale Rettungsteams suchen weiter nach Überlebenden. Mit jedem Tag wird die Hoffnung allerdings geringer, noch Menschen lebend zu finden. Bei einem Unfall mit einem Reisebus auf der A3 in Bayern sind 20 Menschen verletzt worden. Bei Wörth an der Donau fuhr ein Auto im stockenden Verkehr auf den Reisebus und ein weiteres Fahrzeug auf. Im Bus wurden 15 ältere Reisegäste leicht verletzt, 5 weitere Menschen in einem Auto. Mehrere Krankenwagen und ein Rettungshubschrauber waren im Einsatz. FIFA-Präsident Infantino will im kommenden Jahr erneut zur Wahl antreten. Das hat der Fußball-Weltverband jetzt bestätigt. Infantino ist seit 2016 im Amt. Bislang gibt es keinen Gegenkandidaten. Allerdings steht er wegen eines inzwischen gescheiterten Milliardendeals unter Druck. Die UEFA will seine Wiederwahl beim FIFA-Kongress im kommenden März verhindern. Das Schlagerradio-Wetter in Nordrhein-Westfalen. Wir haben in Aachen in der Nordeifel 24, in Olpe im Sauerland 21 und in Remscheid im Bergischen Land 22 Grad. In den kommenden Stunden ist es heiter, nach Südwesten hin teils etwas wolkiger und trocken bei Höchsttemperaturen von 21 bis 25 Grad. Über die Nacht ziehen bei Tiefstwerten zwischen 16 und 9 Grad Wolkenfeldern mit vereinzelten Schauern durch. Morgen ist es wechselnd bewölkt und überwiegend trocken. Im Tagesverlauf sind jedoch einzelne Schauer und Gewitter möglich. Die Höchstwerte klettern auf 26 bis 30 Grad, im höheren Bergland auf etwa 22 Grad.
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2: Hallo und wir machen munter weiter mit musikalischen Erinnerungen, zum Beispiel an Hubert K. und seine Rosemarie aus dem Jahr 1982.

Schlagerradio mit der 80er, 90er Show und der neuen deutschen Welleband Paso Doble und ihrem bekannten Hit von 1985, Computerliebe. Benannt ist das musikalische Duo nach dem spanisch-lateinamerikanischen Tanz Paso Doble. Bestehend aus dem Komponisten, Musikproduzenten und Keyboarder Frank Oberpichler und der Sängerin Rahle Oberpichler. Er stammt aus Paderborn, sie aus Pinneberg bei Hamburg. Rahle Oberpichler war vor der Bandgründung unter anderem für Udo Lindenberg und Marius Müller-Westernhagen tätig. Auch mit Rolf Zukowski hat sie zusammengearbeitet. In seiner Vogelhochzeit verkörperte sie die Vogelmama. Frank Oberpichler war bereits als Produzent und Komponist erfolgreich, zum Beispiel mit dem Titel Major Tom, mit dem Peter Schilling 8 Wochen auf Platz 1 war. Ein weiterer Hit von Paso Doble war der Titel Herz an Herz. Eine Coverversion mit der Sängerin Blümchen erreichte 1996 Platz 4 der deutschen Charts und wurde mit einer goldenen Schallplatte ausgezeichnet. Mit Rolf Zukowski entstanden in den 1990er Jahren Rahles Musikmärchen. Die beiden Musiker von Paso Doble, die im Privatleben verheiratet sind, waren in den letzten Jahren immer aktiv mit unterschiedlichen Projekten. 2021 erschien ein neues Album mit dem Titel Urknall und 2024 veröffentlichten Paso Doble mit Computer Love auf ihrem YouTube-Kanal eine englischsprachige Version ihrer Computerliebe. Jetzt kommt die Gruppe Leinemann mit ihrem Hit von 1985.

die 80er, 90er Show mit Achim Reichelt und seinem Lied Fliegende Pferde aus dem Jahr 1989, aus dem Album Was Echtes. Reichelt hat sich damit in den deutschen Charts platziert und den Song in mehreren Fernsehsendungen vorgestellt, unter anderem in der ZDF-Hitparade. Und nun für alle, die sich noch daran erinnern können, an die Liebe auf den ersten Blick, die Münchner Freiheit aus dem Jahr 1992.

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Schlagerradio, die 80er, 90er Show mit der Gruppe Pur und einem Titel von 1995, Ich lieb dich, egal wie das klingt. Pur, das sind fünf sympathische Schwaben aus Bietigheim-Bissingen, die seit Mitte der 70er Jahre gemeinsam musizieren und hart für ihren Erfolg arbeiten. Den großen Durchbruch schafften sie 1990 mit der Ballade Lena, einem vielleicht etwas schnulzigen Schlager, der die musikalische und textliche Richtung der Band bis heute klar vorgibt. Der Spiegel schrieb Ende der 90er Jahre über Pur und das Phänomen, das ihren Erfolg ausmacht. Pur ist die Lindenstraße des Pop. Hier werden noch die größten anzunehmenden Konflikte in ihrer simpelsten Form abgehandelt. Die Musik von Pur, das ist die Seifenoper zum Mitsingen. Zitat Ende. Auch der folgende Titel lädt zum Mitsingen ein: Urlaub mit Ulla Norden aus dem Jahr 1987.

0: Ja, liebe Schlagerfreunde, das waren sie wieder, die Kulthits der 80er und 90er Jahre. Gerne wieder am nächsten Sonntag von 14 bis 18 Uhr hier bei Schlagerradio. Da könnten wir uns schon am kommenden Samstag wieder hören mit den Evergreens A Go-Go von 9 bis 10. Noch einen schönen Abend wünscht Bert Biel.
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2: Ich bin Silke Rech. Bei der Landtagswahl in Sachsen-Anhalt sind die Wahllokale jetzt geschlossen. Schon am Nachmittag zeichnete sich eine sehr hohe Wahlbeteiligung ab.
3: Bis 16 Uhr hatten 65,3% der Wahlberechtigten ihre Stimme abgegeben. Deutlich mehr als bei den vergangenen Landtagswahlen. Jetzt beginnt die Auszählung der Stimmen. Besonders gespannt wird auf das Abschneiden von AfD und CDU geschaut. In den letzten Umfragen lag die AfD deutlich vor der CDU von Ministerpräsident Schulze. Noah Ulrich, Redaktion.
2: Der Hackerangriff auf die Berliner Verwaltung könnte deutlich größere Folgen haben als bisher bekannt. Seit Freitag stehen rund 1,4 Millionen Euro gestohlene Dateien im Darknet. Darunter sollen auch sensible Informationen über Wasserwerke, Kraftwerke, Gefängnisse und die Bundeswehr sein. Bundesbehörden sind inzwischen an der Aufarbeitung beteiligt. Betroffene Bürger und Unternehmen sollen per Brief oder E-Mail informiert werden. 11 Tage nach der schweren Sturzflut im Himalaya ist die Zahl der Todesopfer auf fast 1400 gestiegen. Die meisten Menschen kamen in Nepal ums Leben, weitere Opfer gibt es in Tibet. Mehr als 5000 Menschen werden noch vermisst. Internationale Rettungsteams suchen weiter nach Überlebenden. Mit jedem Tag wird die Hoffnung allerdings geringer, noch Menschen lebend zu finden. Bei einem Unfall mit einem Reisebus auf der A3 in Bayern sind 20 Menschen verletzt worden. Bei Wörth an der Donau fuhr ein Auto im stockenden Verkehr auf den Reisebus und ein weiteres Fahrzeug auf. Im Bus wurden 15 ältere Reisegäste leicht verletzt, 5 weitere Menschen in

0: Auto. Mehrere Krankenwagen und ein Rettungshubschrauber waren im Einsatz. FIFA-Präsident Infantino will im kommenden Jahr erneut zur Wahl antreten. Das hat der Fußball-Weltverband jetzt bestätigt. Infantino ist seit 2016 im Amt. Bislang gibt es keinen Gegenkandidaten. Allerdings steht er wegen eines inzwischen gescheiterten Milliardendeals unter Druck. Die UEFA will seine Wiederwahl beim FIFA-Kongress im kommenden März verhindern. Und das aktuelle Ergebnis der ersten Fußball-Bundesliga. HSV gegen FSV Mainz 05, 0:5. Das Schlagerradio-Wetter in Nordrhein-Westfalen. Wir haben in Aachen in der Nordeifel 24, in Olpe im Sauerland 21 und in Remscheid im Bergischen Land 22 Grad. In den kommenden Stunden ist es heiter, nach Südwesten hin teils etwas wolkiger und trocken bei Höchsttemperaturen von 21 bis 25 Grad. Über die Nacht ziehen bei Tiefstwerten zwischen 16 und 9 Grad Wolkenfeldern mit vereinzelten Schauern durch. Morgen ist es wechselnd bewölkt und überwiegend trocken. Im Tagesverlauf sind jedoch einzelne Schauer und Gewitter möglich. Die Höchstwerte klettern auf 26 bis 30 Grad, im höheren Bergland auf etwa 22 Grad.
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2: Und bei mir ist die bekannte Fitnesscoachin, Sportphysiotherapeutin und Spiegel-Bestseller-Autorin Mimi Lawrence.

0: in Chefsache mache im Gespräch eine Frau, die insbesondere Frauen helfen möchte, glücklicher zu sein. Mimi Lawrence ist Fitnesscoach, Sportphysiotherapeutin, Yoga-Mastertrainerin und Spiegel-Bestseller-Autorin. In ihrem Buch »Ich habe alles im Griff« und genau das ist das Problem, erklärt sie, wie wichtig es für Frauen ist, Grenzen zu setzen und auch mal Nein zu sagen, um, wie sie meint, bei sich selbst zu bleiben. Mimi, herzlich willkommen.
1: Vielen Dank für die Einladung.
0: Warum ist das ausgerechnet ein Buch für Frauen? Betrifft Grenzen setzen nicht auch Männer?
1: Doch, es betrifft Männer, aber ich glaube, in der ersten Linie sind ja wir Frauen ein bisschen kommunikativer und es gibt irgendwann im Leben einen bestimmten Shift, wo wir uns auch liebevoll gesagt ein bisschen mehr beschweren und wo dann ich einfach festgestellt habe, auch in der Zusammenarbeit mit den unterschiedlichsten Frauen, dass alle gesagt haben, ich kann einfach nicht mehr. Und ich habe mir dann die Frage gestellt, woran liegt das eigentlich?
0: Ja, du hast aus eigener Erfahrung auch geschrieben?
1: Es ist, jedes Buch von mir ist auch autobiografisch ein großes Stück, sonst funktioniert es glaube ich nicht.
0: Du sagst, zwischen Familie, Beruf, Haushalt, da verliert man sich oft selbst und das Glück. Jetzt ist ja die Frage, was ist Glück?
1: Ja, ich glaube, das ist so eine, da könnten wir stundenlang über philosophieren, weil ich glaube, für jeden bedeutet Glück etwas anderes. Der eine greift ganz hoch nach den Sternen und für den anderen ist es der gute Kaffee am Morgen.
0: Viel Interpretation?
1: Viel Interpretation. Ich halte das auch sehr kurz, weil ich glaube, wenn ich jetzt zum Beispiel sage, und das klingt jetzt vielleicht auch so ein bisschen kitschig, für mich bedeutet Glück, dass meine Familie einfach gesund ist und es uns gut geht und wir eigentlich in so einer tollen Welt leben können, auch wenn die viele Schwierigkeiten hat, ist das für mich einfach das oberste Glück. Ja. Und andere würden sagen, ja, das ist ja auch leicht, wenn du das hier jetzt so behauptest. Klar. Und die haben eine ganz andere Definition von Glück.
0: Mimi Lawrence in Chefsache Macher im Gespräch.
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0: sind bei Chefsache-Macher im Gespräch. Heute bei mir Mimi Lorenz, bekannte Fitness-Coachin, Sportphysiotherapeutin, Yoga-Master-Trainerin und ein Spiegel-Bestseller hat sie auch noch geschrieben. Ich habe alles im Griff und genau das ist das Problem. Und über dieses Problem, Probleme sind ja kleine Geschenke, die darauf warten, ausgepackt zu werden, sprechen wir heute. Ein Gespräch, kann man sagen, über Selbstwert, Macht, Kontrolle, Beziehung und persönliche Freiheit und wie sie die bekommen, gerade als Frau. Das hören Sie gleich.
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1: Mein Gast heute in Chefsache-Macher im Gespräch ist Mimi Lawrence. Sie ist Coach und hat ein Buch geschrieben, mit dem sie Frauen helfen möchte. Ich habe alles im Griff und genau das ist das Problem. Also alle Themen auf sich nehmen und sagen, ich manage das schon und irgendwann ist dann mal einfach der Burnout da oder was auch immer. Ich meine, niemand wird als perfektionistische Familienmanagerin geboren. Das formt sich irgendwie selber, ja. Und wann beginnt eigentlich diese Entwicklung, dass Frauen sagen, ich mache das schon?
2: Ich glaube, das ist ganz oft, und da werden mir die Frauen jetzt vielleicht etwas lächelnd recht geben, weil wir auch einfach wollen, dass es jetzt passiert. Mhm. Wir möchten nicht, also ich meine das gar nicht böse, was ich jetzt sage, aber Männer sind ja meistens so ein bisschen langsamer in der Reaktion dann, was ja einfach so ist. Von der Biologie ist ja nicht schlimm, wir ticken ja unterschiedlich. Aber ganz viele, wenn dann auch der Stress im Alltag da ist, dann denkt man sich so, ich habe dich jetzt gefragt, ob du jetzt den Müll runterbringst. Ja. Ich will nicht, dass du das um 6 machst, also mache ich es, weil du machst das ja nicht. Mhm. Und ich glaube, den Schuh ziehen wir uns ein bisschen selber an.
1: Okay, die Frage, die man ja stellen könnte, ist, warum tut ihr nicht das, was ich gern hätte? Also welche Botschaft steht womöglich dahinter? Ja, warum bringt er nicht morgens den Müll runter? Was will er denn mit sagen?
2: Ja. Ich habe das im Buch so erklärt, dass ich gesagt habe, manchmal sind wir zu ungenau. Also wir haben in unserem Kopf, das haben Männer auch, ganz genaue Vorstellungen, aber in der Kommunikation hapert das in der Umsetzung. Also wenn, nehmen wir an, wir wären jetzt verheiratet und ich möchte, dass du jetzt den Müll runterbringst, dann müsste ich sagen, könntest du bitte wirklich jetzt den Müll runterbringen?
1: Absolut.
2: Nicht um 18 Uhr, sondern jetzt. Oder ich sage halt, kannst du dich darum kümmern, dass der Müll runterkommt? Ja. Und dann muss ich aber auch mit der Reaktion leben einfach.
1: Absolut.
2: So, und das ist, glaube ich, ganz oft, das habe ich jetzt nach dem Buch so viel Feedback bekommen, dass das ein Augenöffner ist, weil man sich darüber einfach keine Gedanken macht. Sind ja wieder so diese kleinen, leisen Zwischentöne, die in der heutigen Gesellschaft auch leider gern verschluckt werden.
1: Mimi Lawrence, Fitnesscoaching und Buchautorin in Chefsache Macher im Gespräch.
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0: Heute in Chefsache Macher im Gespräch ist Mimi Lawrence. Sie schreibt Bücher über Frauen, für Frauen. Und das sind Frauen, die augenscheinlich so irgendwie alles im Griff haben. Ja, die Familie, den Beruf, die Beziehung und dann aber irgendwann merken, hey, ich fühle mich ausgelaugt. Sie zeigt nun, warum aus Hilfsbereitschaft, Überforderung, aus Perfektionismus, Kontrolle und aus dem Wunsch, gebraucht zu werden, Selbstaufgabe werden kann. Ich habe alles im Griff und genau das ist das Problem, heißt das Buch von Mimi und sie ist heute mein Gast. Und gleich geht's darum, wie man Grenzen setzen kann und zu sich selbst findet. Bleiben Sie einfach dran.
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2: Ich bin Silke Rech. Die AfD hat die Landtagswahl in Sachsen-Anhalt klar gewonnen und dabei ein Rekordergebnis erreicht. Laut der ersten Hochrechnung von Infratest DIMAP kommt sie auf 44,5% und wird mit großem Abstand stärkste Kraft. Die CDU von Ministerpräsident Schulze fällt auf 18,5% zurück. AfD-Spitzenkandidat Siegmund spricht von einem historischen Ergebnis.
3: Wir haben in diesem Land Geschichte geschrieben. Das muss man ganz deutlich so sagen. Die Menschen haben hier ein ganz klares politisches Zeichen hier in Sachsen-Anhalt ausgesprochen. Und das ist ein Zeichen, das könnte kaum deutlicher sein.
2: Ob die AfD allein regieren kann, ist allerdings noch offen. Linke, Grüne und SPD ziehen laut Prognose sicher in den Landtag ein. Das BSW muss mit 5% noch um den Einzug zittern. Alle anderen, sicher im Parlament vertretenen Parteien, schließen eine Zusammenarbeit mit der AfD aus. Der Hackerangriff auf die Berliner Verwaltung könnte deutlich größere Folgen haben als bisher bekannt. Seit Freitag stehen rund 1,4 Millionen Euro gestohlene Dateien im Darknet. Darunter sollen auch sensible Informationen über Wasserwerke, Kraftwerke, Gefängnisse und die Bundeswehr sein. Bundesbehörden sind inzwischen an der Aufarbeitung beteiligt. Betroffene Bürger und Unternehmen sollen per Brief oder E-Mail informiert werden. 11 Tage nach der schweren Sturzflut im Himalaya ist die Zahl der Todesopfer auf fast 1.400 gestiegen. Die meisten Menschen kamen in Nepal ums Leben, weitere Opfer gibt es in Tibet. Mehr als 5.000 Menschen werden noch vermisst. Internationale Rettungsteams suchen weiter nach Überlebenden. Mit jedem Tag wird die Hoffnung allerdings geringer, noch Menschen lebend zu finden. Bei einem Unfall mit einem Reisebus auf der A3 in Bayern sind 20 Menschen verletzt worden. Bei Wörth an der Donau fuhr ein Auto im stockenden Verkehr auf den Reisebus und ein weiteres Fahrzeug auf. Im Bus wurden 15 ältere Reisegäste leicht verletzt, 5 weitere Menschen in einem Auto. Mehrere Krankenwagen und ein Rettungshubschrauber waren im Einsatz. FIFA-Präsident Infantino will im kommenden Jahr erneut zur Wahl antreten. Das hat der Fußball-Weltverband jetzt bestätigt. Infantino ist seit 2016 im Amt. Bislang gibt es keine

0: Gegenkandidaten. Allerdings steht er wegen eines inzwischen gescheiterten Milliardendeals unter Druck. Die UEFA will seine Wiederwahl beim FIFA-Kongress im kommenden März verhindern. Und das aktuelle Ergebnis der ersten Fußball-Bundesliga. HSV gegen FSV Mainz 05, 0:5. Das Schlagerradio-Wetter in Nordrhein-Westfalen. Wir haben in Bochum im Ruhrgebiet 21, in Paderborn in Ostwestfalen 19 und in Bonn am Rhein 23 Grad. In den kommenden Stunden ist es heiter, nach Südwesten hin teils etwas wolkiger und trocken bei Höchsttemperaturen von 21 bis 25 Grad. Über die Nacht ziehen bei Tiefstwerten zwischen 16 und 9 Grad Wolkenfeldern mit vereinzelten Schauern durch. Morgen ist es wechselnd bewölkt und überwiegend trocken. Im Tagesverlauf sind jedoch einzelne Schauer und Gewitter möglich. Die Höchstwerte klettern auf 26 bis 30 Grad, im höheren Bergland auf etwa 22 Grad.
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2: Es geht ums Glücklich sein. Es geht darum, aus dem Hamsterrad rauszukommen und nicht immer Ja zu sagen und es allen recht machen zu wollen. Wie das geht, erklärt uns Mimi Lawrence-Spiegel, Bestseller-Autorin.

0: Chefsache Macher im Gespräch Mimi Lawrence, Fitness Coaching, Sport, Physio, Physiotherapeutin, Yoga-Master-Trainerin, Spiegel-Bestseller-Autorin. Ich habe alles im Griff und genau das ist das Problem. Sie möchte Frauen helfen, aus diesem, ja, wie sagt man, Rad, aus diesem Hamsterrad rauszukommen, damit sie glücklicher sind. Viele Frauen würden ja nun sagen, wenn sie es hören, Mimi, ich würde ja gerne weniger machen, wenn mein Mann da nicht wäre und wenn mein Mann nicht so selbstbewusst das unterbinden würde. Was sagst du denn den Frauen?
1: Ich glaube, dass man einfach mal einen ganz kurzen Schritt zurück machen muss und mal überlegen, wie rede ich denn mit meinem Mann? Also wie ist die Kommunikationsgrundlage? Ich habe da im Buch so ein ganz lustiges Beispiel, das glaube ich jedes Paar kennt, am Frühstückstisch irgendwie der Mann gerade aufgestanden, in seiner Zeitung vertieft, sagt die Frau, meine Mutter kommt am Wochenende und der Mann sagt einfach, okay. Und die Frau macht eine Welle, weil sie sagt, was hast du gegen meine Mutter? Was ist denn? Ja, alles erlebt, halt auch wirklich im Real Life. Und dabei meint ihr das dann gar nicht so. Ihr sagt einfach nur, ja, es ist okay, ich freue mich auf deine Mutter und bringt das halt in zwei Worten zum Ausdruck. Und ich glaube, die Kommunikation zwischen Mann und Frau ist in sehr, sehr vielen Ehen ausbaufähig.
0: Ja, ja, in allen Beziehungen. Also es ist ja meist immer eine Interpretation.
1: Komplett.
0: Also bedeutet ja eigentlich gar nichts, außer bestätige ich.
1: Okay,
0: die Mutter kommt, genau. Anders ist nicht falsch, sagst du, ist ein einfacher Gedanke in einer Partnerschaft. Mal anders zu sein, bedeutet ja für den Partner dann plötzlich auch so, hey, was hat sich mit dieser Person verändert? Da kommt ein großes Misstrauen auf. Mhm. Was rätst du Menschen in so einer Situation?
1: Ich glaube, das ist ja ganz oft, wenn ich mir auch meine Kunden anschaue, das ist ja oft so zwischen 40 und Mitte, Ende 50, dass da so ein Umbruch irgendwie stattfindet. Wenn man Kinder hat, gehen die Kinder meistens aus dem Haus und man ist auf einmal nicht mehr Eltern, sondern Paar wieder. Was man ja davor, sagen wir mal 18 bis 20 Jahre, ungefähr nicht war. Da war man ja mehr Mutter und Vater eigentlich. Dann kommt der Moment, wo die Frau vielleicht sagt, oh, ich würde gerne das und das machen und der Mann ist darauf nicht vorbereitet.
0: Ja.
1: Und da ist eine Kommunikationslücke. Und die Frau, wir können ja dann schon ein bisschen Forscher sein. Und wir denken ja dann auch, was versteht der denn jetzt daran nicht, dass ich das sage? Und der Mann denkt, was hat die denn jetzt schon wieder auf einmal? Und das ist ein feiner Grat.
0: Sagt Mimi Lawrence in Chefsache Macher im Gespräch.
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0: Mein Gast in Chefsache-Macher im Gespräch ist Mimi Lawrence, Coach, Buchautorin. Sie schreibt über Frauen, die alles im Griff haben und sich dabei oft selbst verlieren. Dieses neue Buch von ihr zeigt, wie aus Hilfsbereitschaft, Überforderung und aus Perfektionismus dann am Ende Selbstaufgabe werden kann. Aber das Gute, sie erklärt, und das hier auch in der Show, wie man lernt, Grenzen zu setzen und wieder für sich selbst zu leben. Mimi bleibt bei mir und sie auch.
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0: Heute in Chefsache Macher im Gespräch Mimi Lawrence, Coach und Buchautorin. Heute geht es bei uns um die Frau und die Veränderung, damit man kein Leben im Hamsterrad führt. Mimi, du sagst in deinem Buch unter anderem, ein Nein braucht keine Rechtfertigung. Warum fühlt sich ein einfaches Nein für manchen Menschen und auch für Frauen vor allen Dingen wie so eine, ja, ich sag mal, moralische Verfehlung an?
1: Ich glaube, das liegt daran, weil man immer das Gefühl hat, man darf nicht Nein sagen. Also wenn ich jetzt gefragt werde, zum Beispiel als Mutter, übrigens, der Lütt hat noch Geburtstag, kannst du noch schnell einen Kuchen backen? Dann würde man vielleicht ganz oft gerne sagen, sorry, nee, ja, das passt jetzt überhaupt nicht. Aber dann, was gesellschaftlich da hinten wieder dranhängt, die Freundin, die dann sagt, hast du gesehen, die Mutter vom kleinen Jochen, die hat einfach keinen Kuchen gebacken und so. Deswegen denkt man, wenn es nicht passt, reicht ein Nein nicht, sondern ich muss mich begründen, warum.
0: So eine emotionale Erpressung.
1: Genau, ja, weil wir das halt auch von der Erziehung her gewöhnt sind. Ne? Man sagt einfach nicht Nein.
0: Und wenn man dann plötzlich Nein sagt, ich mach's nicht mehr, was passiert mit der Gesellschaft?
1: Oh, die reagiert ablehnend. Ich habe das am eigenen Leib erfahren. Also da kommen erstmal große Augen und dann auch Ablehnung. Ne? Also man erfährt Ablehnung. Wenn man die Rolle des, ich kümmere mich, ich mache mich und ich bin immer der hilft, ablegt, das mögen die Menschen oft.
0: Und dann denken manche, guck mal, die Mimi ist jetzt egoistisch.
1: Genau, komplett.
0: Anpassung ist keine soziale Kompetenz, könnte man ja sagen, sondern mehr Selbstverrat. Oder?
1: Genau. Also ich finde halt so, wir sind schon eine bequemere Gesellschaft geworden, die gerne mit dem Mainstream mitläuft, statt vielleicht auch mal einen Schritt zur Seite zu machen, um die Welle abzukriegen und Widerstand abzukriegen. Aber ich habe in meinem Leben festgestellt, dass dieses nicht mit der Welle mitgehen, ganz oft glücklicher macht, weil man wirklich sich auch immer wieder selber hinterfragen muss, macht mir das jetzt Spaß, mache ich das jetzt, weil das jetzt alle machen.
0: Genau. Und dann auch auszusortieren, wer geht den Weg nicht mit, kann auch befreiend sein. Ne?
1: Komplett. Und dann hat man halt auch am Ende des Tages vielleicht weniger Menschen um sich herum, aber die einen komplett schätzen für das, was man wirklich ist.
0: Mimi Lawrence in Chefsache Macher im Gespräch.
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0: Heute mein Gast in Chefsache Macher im Gespräch, Mimi Lawrence, Coach und Buchautorin. Ja, wir alle wollen irgendwie gebraucht werden von der Familie, vom Partner im Beruf, von Kunden, von Geschäftspartnern. Aber was passiert eigentlich, wenn wir unseren eigenen Wert irgendwann nur noch daraus ziehen, für andere da zu sein? Und wer sind wir eigentlich, wenn uns plötzlich niemand mehr braucht? Ja, Fragen an Mimi Lawrence, Coachin und Buchautorin, gleich hier.
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2: Ich bin Silke Rech. Die AfD hat die Landtagswahl in Sachsen-Anhalt klar gewonnen. In der aktuellen ARD-Hochrechnung kommt sie auf 44,4%. Die CDU von Ministerpräsident Schulze erreicht nur 18,4%. Die Linke kommt auf 9,3%, die Grünen auf 8,7% und die SPD auf 8,4%. Das BSW muss mit 5% noch um den Einzug in den Landtag zittern. Ministerpräsident Schulze sieht in dem Ergebnis ein deutliches Signal der Wähler.
3: Manche sagen, es wäre ein schwarzer Tag für Sachsen-Anhalt. Ich sage, das ist Demokratie. Und die Menschen sind heute zur Wahl gegangen. Wir haben eine Wahlbeteiligung, die wahrscheinlich zwischen 75% und 80% liegt. Das hatten wir für eine Landtagswahl so auch noch nie. Und die Menschen haben damit auch ein Zeichen gesetzt. Und es gilt jetzt für diejenigen, die im Landtag Verantwortung tragen, aber auch darüber hinaus über Sachsen-Anhalt, dass man damit umgeht und dass man dieses Zeichen auch erkennt.
2: Nach der aktuellen Hochrechnung hätte die AfD keine absolute Mehrheit im Landtag. Alle anderen dort vertretenen Parteien schließen eine Zusammenarbeit mit ihr aus. US-Präsident Trump strebt nach Aussage seines Schwiegersohns Jared Kushner einen dauerhaften Frieden für die Ukraine an. Künftige Vereinbarungen sollten einen weiteren Krieg verhindern. Kushner und US-Sondergesandter Witkoff haben darüber in Kiew mit Präsident Zelensky gesprochen. Zuvor hatten die beiden in Moskau mit dem russischen Präsidenten Putin verhandelt. Nach ihrem Austritt aus dem BSW will die bisherige Thüringer Landesvorsitzende Wolf schnell eine neue Partei gründen. Das soll noch im Oktober passieren, damit die Abgeordneten eine eigene Fraktion im Landtag bilden können. Wolf war am Freitag gemeinsam mit 8 weiteren Abgeordneten aus dem BSW ausgetreten. Das BSW ist in Thüringen seit Ende 2024 an der Regierung mit CDU und SPD beteiligt. Die Vereinten Nationen haben sich erstmals auf eine Definition für autonome Waffensysteme geeinigt. Dabei geht es um Waffen, die selbstständig Ziele auswählen und ohne direkte menschliche Kontrolle angreifen können. Knapp 130 Staaten haben sich in Genf auf das gemeinsame Dokument verständigt. Es soll auch festhalten, welche menschliche Kontrolle über solche Waffen notwendig ist. Die aktuellen Ergebnisse der ersten Fußball-Bundesliga. HSV gegen FSV Mainz 05, 0:5. Und Eintracht Frankfurt gegen FC Augsburg 1:4. Das Schlagerradio-Wetter in Nordrhein-Westfalen. Heute Nacht ziehen bei Tiefstwerten zwischen 16 und 9 Grad zeitweise Wolken durch, meist bleibt es aber trocken. Tagsüber wird es morgen deutlich wärmer mit heiteren Abschnitten sowie vereinzelten Schauern oder Gewittern bei Höchstwerten von 22 bis 30 Grad.
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1: Mimi Lawrence ist bei mir Spiegel-Bestseller-Autorin. Ich habe alles im Griff. Und genau das ist das Problem, heißt ihr Buch. Und wir suchen heute nach der Lösung.

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0: habe alles im Griff und genau das ist das Problem. Ja, das kommt mir manchmal auch bekannt vor. Mimi Lawrence ist mein Gast, Fitness-Coaching-Buchautorin. Ihr Buch ist vor allen Dingen den Frauen gewidmet, die im Hamsterrad sind, es allen recht machen wollen und sich dabei am Ende vergessen. Was würdest du denn einer Frau, Mimi, sagen, die jetzt nach diesem Gespräch so denkt, meine Güte, klingt alles nett und so weiter, ich erkenne mich sogar oft wieder, aber ich habe so eine Angst davor, was denn dann passiert, wenn ich mich wirklich verändere?
1: Ich glaube, dass Veränderung immer etwas Positives mit sich bringt. Das ist mal das Erste. Aber natürlich ist das schwer zu sagen, wenn man wirklich Angst hat. Und ich glaube, ich würde mir eine Person aussuchen, wo ich weiß, die verzeiht mir, auch wenn ich mal was nicht so ganz mache, wie es irgendwie reingebaut, und würde da üben, auch mal Nein zu sagen. Einfach mal Nein. Einfach mal, oder zumindest nachzudenken, wenn wieder eine Frage kommt, bleiben wir bei dem Kuchenbacken-Beispiel, auch wenn das wirklich ein blödes Beispiel ist, aber kannst du einen Kuchen backen, kurz nachdenken, ob ich jetzt ein automatisches Ja klar sage oder ob ich eigentlich lieber Nein sage und dann einfach sage, sorry, aber diesmal nicht. Und so ganz klein üben. Also man muss ja gar nicht, wie beim Sport, man muss ja nicht anfangen, direkt einen Marathon zu laufen. Es reicht ja, wenn man mal 5 Minuten um den Block geht. Also ganz kleine Sachen, dass man sich wohlfühlt. Und ich glaube, das ist der größte Fehler von ganz, ganz vielen Menschen, dass man immer zu große Sprünge macht. Man fängt ganz klein an, einen Schritt, und guckt mal, wie man sich damit wohlfühlt, ob man dann noch sicher steht, und kann darauf aufbauen. Und das funktioniert eigentlich für jeden.
0: Das sagt Mimi Lawrence in Chefsache, Macher im Gespräch.
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0: heute in Chefsache Macher im Gespräch Mimi Lawrence, Sportphysiotherapeutin, Fitnesscoachin, Yoga-Master-Trainerin, ehemalige Schwimmerin und Spiegel-Bestseller-Autorin aus Österreich. Man hört es dir gar nicht an, muss ich sagen.
1: Ich bin doch gebürtige Deutsche, mein Mann ist Österreicher.
0: Ach so, aber jetzt in Österreich zu Hause, also ja, aber das Wienerische und so weiter, das kannst du nicht.
1: Nein, kein bisschen.
0: Ein bisschen.
1: Hört sich eher schlecht an. Man lacht sich immer tot, wenn ich es versuche.
0: Das Geheimnis, glücklich zu sein, gleich bei uns.
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1: Mimi Lorenz ist mein Gast in Chefsache Macher im Gespräch. Spiegel-Bestseller-Autorin, ein Buch für die Frauen. Ich habe alles im Griff und genau das ist das Problem. Also wie man raus aus dem Hamsterrad kommt, haben wir in dieser Sendung und in diesem Podcast erklärt. Und Mimi, die Frage an dich, wie hältst du alles im Gleichgewicht? Also die Erwartungen beispielsweise von den Medien, vor so einem Interview, die Erwartungen deines Mannes, anderer Menschen, tägliche Aufgaben. Was macht dich glücklich?
2: Mich macht glücklich, wenn ich, also ich habe für mich selber so ein kleines System entwickelt, dass ich abends mir wirklich sage, was ich toll fand am Tag, weil dann schlafe ich einfach mit positiveren Gedanken ein und dann stehe ich morgens schon mal auf und versuche wirklich einfach mir wirklich zu sagen, es wird ein toller Tag heute.
1: Ich habe noch ein paar Halbsätze für dich, Mimi. Den Fernseher schalte ich immer ein, wenn.
2: Gar nicht. Wir haben uns abgewöhnt, Fernsehen zu schauen.
1: Meine größte Niederlage.
2: War tatsächlich, als mein Großvater gestorben ist und ich sein Versprechen in dem Sinne nicht einlösen konnte, wie er es sich gewünscht hätte. Er wollte, dass meine Mom ihn nicht findet und ich konnte es nicht verhindern.
1: Meine Schwäche ist?
2: Zu perfektionistisch zu sein.
1: Und meine Geburtsstadt?
2: Ist Köln. Köln ist ein Gefühl. Wenn man meine Schwester, also meine, die Familie meiner Schwester lebt in Köln, meine Mutter lebt in Köln, mein Vater lebt in Köln. Es ist auf irgendeine Art und Weise ein Zuhause.
1: Frag einen Mitarbeiter von mir, der würde sagen, Neukölln ist ein Gefühl, ist ein Bezirk von Berlin.
2: Ich weiß, kenne ich.
1: Mimi Lorenz, bekannte Fitnesscoachin, Yoga-Master-Trainerin, Bestseller-Autorin, ehemalige Schwimmerin und ihr Buch, ich habe alles im Griff. Und genau das ist das Problem. Sie möchte Frauen helfen, aus diesem Hamsterrad rauszukommen, es allen immer recht machen zu wollen. Mimi, danke, dass du da warst.
2: Vielen Dank, dass ich kommen durfte.
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1: Ich bin Silke Rech. Die AfD hat die Landtagswahl in Sachsen-Anhalt klar gewonnen. In der aktuellen ARD-Hochrechnung kommt sie auf 44,4%. Die CDU von Ministerpräsident Schulze erreicht nur 18,2%. Die Linke kommt auf 9,1%, die Grünen auf 8,5% und die SPD auf 8,7%. Das BSW muss mit 5% noch um den Einzug in den Landtag zittern. Ministerpräsident Schulze sieht in dem Ergebnis ein deutliches Signal der Wähler.
2: Manche sagen, es wäre ein schwarzer Tag für Sachsen-Anhalt. Ich sage, das ist Demokratie. Und die Menschen sind heute zur Wahl gegangen. Wir haben eine Wahlbeteiligung, die wahrscheinlich zwischen 75% und 80% liegt. Das hatten wir für eine Landtagswahl so auch noch nie. Und die Menschen haben damit auch ein Zeichen gesetzt. Und es gilt jetzt für diejenigen, die im Landtag Verantwortung tragen, aber auch darüber hinaus über Sachsen-Anhalt, dass man damit umgeht und dass man dieses Zeichen auch erkennt.
1: Nach der aktuellen Hochrechnung hätte die AfD keine absolute Mehrheit im Landtag. Alle anderen dort vertretenen Parteien schließen eine Zusammenarbeit mit ihr aus. US-Präsident Trump strebt nach Aussage seines Schwiegersohns Jared Kushner einen dauerhaften Frieden für die Ukraine an. Künftige Vereinbarungen sollten einen weiteren Krieg verhindern. Kushner und US-Sondergesandter Witkoff haben darüber in Kiew mit Präsident Zelensky gesprochen. Zuvor hatten die beiden in Moskau mit dem russischen Präsidenten Putin verhandelt. Nach ihrem Austritt aus dem BSW will die bisherige Thüringer Landesvorsitzende Wolf schnell eine neue Partei gründen. Das soll noch im Oktober passieren, damit die Abgeordneten eine eigene Fraktion im Landtag bilden können. Wolf war am Freitag gemeinsam mit 8 weiteren Abgeordneten aus dem BSW ausgetreten. Das BSW ist in Thüringen seit Ende 2024 an der Regierung mit CDU und SPD beteiligt. Die Vereinten Nationen haben sich erstmals auf eine Definition für autonome Waffensysteme geeinigt. Dabei geht es um Waffen, die selbstständig Ziele auswählen und ohne direkte menschliche Kontrolle angreifen können. Knapp 130 Staaten haben sich in Genf auf das gemeinsame Dokument verständigt. Es soll auch festhalten, welche menschliche Kontrolle über solche Waffen notwendig ist. Die aktuellen Ergebnisse der ersten Fußball-Bundesliga. HSV gegen FSV Mainz 05, 0:5. Und Eintracht Frankfurt gegen FC Augsburg 1:4. Das Schlagerradio-Wetter in Nordrhein-Westfalen. Heute Nacht ziehen bei Tiefstwerten zwischen 16 und 9 Grad zeitweise Wolken durch, meist bleibt es aber trocken. Tagsüber wird es morgen deutlich wärmer mit heiteren Abschnitten sowie vereinzelten Schauern oder Gewittern bei Höchstwerten von 22 bis 30 Grad.
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3: Guten Abend, hier ist Fiesta. Wir geben dem Nachwuchs eine Chance mit frischer, neuer Musik von Newcomern, aber auch gestandenen Schlagerstars. Wir haben noch in den nächsten 15 Minuten neue Musik von Christian Anders. Ich bin Norman Strecher und wünsche Ihnen einen schönen Abend. Jetzt Frank Neuenfels.

Christian Anders, zurück mit frischer, neuer Musik. Er hat ja schon die großen Hits in den 70er, 80ern geprägt. Das ist Janine, seine neue Nummer hier in Fiesta. Wir geben dem Nachwuchs eine Chance. Und jetzt kommt Paris Sophie mit neuer Musik. Viel Spaß.

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2: Hier ist Fiesta, wir geben dem Nachwuchs eine Chance. 2016 DSDS gewonnen, jetzt bei uns Darwin Herbrücken.

Philipp Kaiser, aber nicht verwandt mit Roland. Hier ist Schlagerradio mit Fiesta. Wir geben dem Nachwuchs eine Chance. Und da sind natürlich auch gestandene Schlagerstars am Start. Zum Beispiel Linda Feller hat neue Musik draußen. Hören wir gleich noch mit Sonne geht das viel leichter. So heißt ihr aktuelle Single. Und hier ist Bala Comi, Rosanna Rocci.

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1: Ich bin Silke Reich. Das war der Tag. Die AfD hat die Landtagswahl in Sachsen-Anhalt klar gewonnen. Sie liegt deutlich vor der CDU, die starke Verluste hinnehmen muss. Auch SPD und Linke verlieren, während die Grünen zulegen. Das BSW muss noch um den Einzug in den Landtag zittern. Eine absolute Mehrheit für die AfD zeichnet sich zwar nicht ab, dennoch muss das amtliche Endergebnis dazu abgewartet werden. Die Regierungsbildung dürfte schwierig werden, denn die anderen im Landtag vertretenen Parteien schließen eine Koalition mit der AfD aus. Der Hackerangriff auf die Berliner Verwaltung könnte deutlich größere Folgen haben als bisher bekannt. Seit Freitag stehen rund 1,4 Millionen gestohlene Dateien im Darknet. Darunter sollen auch sensible Informationen über Wasserwerke, Kraftwerke, Gefängnisse und die Bundeswehr sein. Bundesbehörden sind inzwischen an der Aufarbeitung beteiligt. Betroffene Bürger und Unternehmen sollen per Brief oder per E-Mail informiert werden. Russlands Außenminister Lavrov hat Deutschland mit scharfen Worten kritisiert. Er bezeichnete die deutschen Vorwürfe nach dem versuchten Sprengstoffanschlag am Flughafen Leipzig-Halle als Beginn eines echten Krieges. Dort war Anfang August eine Drohne mit Sprengstoff entdeckt worden. Die Bundesregierung macht russische Geheimdienste für den versuchten Anschlag verantwortlich. Moskau weist die Vorwürfe zurück. Eine Rakete des deutschen Raumfahrtunternehmens ESA Aerospace hat erstmals erfolgreich eine Erdumlaufbahn erreicht. Die unbemannte Rakete Spektrum startete gestern Abend vom Weltraumbahnhof Andøya in Norwegen. Ein erster Versuch im vergangenen Jahr war noch nach wenigen Sekunden gescheitert. Bundeskanzler Merz spricht von einem wichtigen Schritt für die europäische Raumfahrt. FIFA-Präsident Infantino will im kommenden Jahr erneut zur Wahl antreten. Das hat der Fußball-Weltverband jetzt bestätigt. Infantino ist seit 2016 im Amt. Bislang gibt es keinen Gegenkandidaten. Allerdings steht er wegen eines inzwischen gescheiterten Milliardendeals unter Druck. Die UEFA will seine Wiederwahl beim FIFA-Kongress im kommenden März verhindern. Das Schlagerradio-Wetter in Nordrhein-Westfalen. Heute Nacht ziehen bei Tiefstwerten zwischen 16 und 9 Grad zeitweise Wolken durch. Meist bleibt es aber trocken. Tagsüber wird es morgen deutlich wärmer mit heiteren Abschnitten sowie vereinzelten Schauern oder Gewittern bei Höchstwerten von 22 bis 30 Grad.
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1: Ich bin Silke Rech. Das war der Tag. Die AfD hat die Landtagswahl in Sachsen-Anhalt klar gewonnen. Sie liegt deutlich vor der CDU, die starke Verluste hinnehmen muss. Auch SPD und Linke verlieren, während die Grünen zulegen. Das BSW muss noch um den Einzug in den Landtag zittern. Eine absolute Mehrheit für die AfD zeichnet sich zwar nicht ab, dennoch muss das amtliche Endergebnis dazu abgewartet werden. Die Regierungsbildung dürfte schwierig werden, denn die anderen im Landtag vertretenen Parteien schließen eine Koalition mit der AfD aus. Der Hackerangriff auf die Berliner Verwaltung könnte deutlich größere Folgen haben als bisher bekannt. Seit Freitag stehen rund 1,4 Millionen gestohlene Dateien im Darknet. Darunter sollen auch sensible Informationen über Wasserwerke, Kraftwerke, Gefängnisse und die Bundeswehr sein. Bundesbehörden sind inzwischen an der Aufarbeitung beteiligt. Betroffene Bürger und Unternehmen sollen per Brief oder per E-Mail informiert werden. Russlands Außenminister Lavrov hat Deutschland mit scharfen Worten kritisiert. Er bezeichnete die deutschen Vorwürfe nach dem versuchten Sprengstoffanschlag am Flughafen Leipzig-Halle als Beginn eines echten Krieges. Dort war Anfang August eine Drohne mit Sprengstoff entdeckt worden. Die Bundesregierung macht russische Geheimdienste für den versuchten Anschlag verantwortlich. Moskau weist die Vorwürfe zurück. Eine Rakete des deutschen Raumfahrtunternehmens ESA Aerospace hat erstmals erfolgreich eine Erdumlaufbahn erreicht. Die unbemannte Rakete Spektrum startete gestern Abend vom Weltraumbahnhof Andøya in Norwegen. Ein erster Versuch im vergangenen Jahr war noch nach wenigen Sekunden gescheitert. Bundeskanzler Merz spricht von einem wichtigen Schritt für die europäische Raumfahrt. FIFA-Präsident Infantino will im kommenden Jahr erneut zur Wahl antreten. Das hat der Fußball-Weltverband jetzt bestätigt. Infantino ist seit 2016 im Amt. Bislang gibt es keinen Gegenkandidaten. Allerdings steht er wegen eines inzwischen gescheiterten Milliardendeals unter Druck. Die UEFA will seine Wiederwahl beim FIFA-Kongress im kommenden März verhindern. Das Schlagerradio-Wetter in Nordrhein-Westfalen. Heute Nacht ziehen bei Tiefstwerten zwischen 16 und 9 Grad zeitweise Wolken durch, meist bleibt es aber trocken. Tagsüber wird es morgen deutlich wärmer mit heiteren Abschnitten sowie vereinzelten Schauern oder Gewittern bei Höchstwerten von 22 bis 30 Grad.
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0: und Investitionen in dreistelliger Millionenhöhe zusagen. Von der Leyen ist bereits gestern zu einem zweitägigen Besuch in der Hauptstadt Nuuk eingetroffen. Der Besuch ist auch wegen der Ansprüche von US-Präsident Trump auf Grönland politisch brisant. Trump will die Insel unter die Kontrolle der USA bringen und begründet das unter anderem mit Sicherheitsinteressen in der Arktis. Grönland ist weitgehend autonom, gehört aber zum Königreich Dänemark. Neue Zahlen sollen heute zeigen, wie es um die deutsche Industrie steht. Am Morgen werden Daten zur Industrieproduktion im Juli veröffentlicht. Dabei geht es unter anderem darum, wie sich die Produktion in den Fabriken im Vergleich zum Vormonat entwickelt hat. Die Zahlen gelten als wichtiger Hinweis auf die aktuelle Lage der deutschen Wirtschaft. Zuletzt blieb die wirtschaftliche Entwicklung insgesamt verhalten. Entsprechend genau wird heute darauf geschaut, ob die Industrie wieder stärker in Schwung gekommen ist. Vor dem Internationalen Gerichtshof in Den Haag geht es heute erneut um deutsche Rüstungsexporte nach Israel. Nicaragua wirft Deutschland vor, mit den Waffenlieferungen Beihilfe zu einem Völkermord im Gazastreifen zu leisten. Die Bundesregierung weist die Vorwürfe zurück und hält das Gericht in diesem Fall für nicht zuständig. Deutschland will in der heutigen Anhörung erreichen, dass es gar nicht erst zu einem Hauptverfahren kommt. Bereits 2024 hatte das Gericht einen Eilantrag Nicaraguas abgelehnt und keinen sofortigen Stopp deutscher Rüstungsexporte angeordnet. Die Klage selbst blieb allerdings bestehen. Wann die Richter über das weitere Verfahren entscheiden, ist noch offen. Bei der Basketball-WM in Berlin geht es für die deutschen Frauen heute um das Weiterkommen. Am frühen Abend trifft das Team auf Mali. Nach einer Niederlage gegen Spanien und einem Sieg gegen Japan ist in der Gruppe noch alles möglich. Mit einem Sieg steht Deutschland mindestens in der nächsten Runde und würde morgen um den Einzug ins Viertelfinale spielen. Selbst bei einer Niederlage gegen Mali könnte Deutschland weiterkommen, wenn Spanien gleichzeitig gegen Japan gewinnt. Das Spiel beginnt um 17.50 Uhr in der Berliner Uber-Arena. Das Schlagerradio-Wetter in Nordrhein-Westfalen. Heute tagsüber wird es sommerlich warm mit viel Sonnenschein, bevor sich später einzelne Schauer oder Gewitter bilden können, bei Höchstwerten bis zu 30 Grad. Morgen dominieren viele Wolken mit schauerartigem Regen und die Temperaturen erreichen nur noch 19 bis 22 Grad.
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1: Ich bin Silke Rech. Das wird der Tag. EU-Kommissionspräsidentin von der Leyen will heute auf Grönland eine neue Vereinbarung mit der Insel unterzeichnen. Die EU will damit ihre Zusammenarbeit mit Grönland ausbauen und Investitionen in dreistelliger Millionenhöhe zusagen. Von der Leyen ist bereits gestern zu einem zweitägigen Besuch in der Hauptstadt Nuuk eingetroffen. Der Besuch ist auch wegen der Investitionen in dreistelliger Millionenhöhe zusagen. Von der Leyen ist bereits gestern zu einem zweitägigen Besuch in der Hauptstadt Nuuk eingetroffen. Der Besuch ist auch

0: im Vergleich zum Vormonat entwickelt hat. Die Zahlen gelten als wichtiger Hinweis auf die aktuelle Lage der deutschen Wirtschaft. Zuletzt blieb die wirtschaftliche Entwicklung insgesamt verhalten. Entsprechend genau wird heute darauf geschaut, ob die Industrie wieder stärker in Schwung gekommen ist. Vor dem Internationalen Gerichtshof in Den Haag geht es heute erneut um deutsche Rüstungsexporte nach Israel. Nicaragua wirft Deutschland vor, mit den Waffenlieferungen Beihilfe zu einem Völkermord im Gazastreifen zu leisten. Die Bundesregierung weist die Vorwürfe zurück und hält das Gericht in diesem Fall für nicht zuständig. Deutschland will in der heutigen Anhörung erreichen, dass es gar nicht erst zu einem Hauptverfahren kommt. Bereits 2024 hatte das Gericht einen Eilantrag Nicaraguas abgelehnt und keinen sofortigen Stopp deutscher Rüstungsexporte angeordnet. Die Klage selbst blieb allerdings bestehen. Wann die Richter über das weitere Verfahren entscheiden, ist noch offen. Bei der Basketball-WM in Berlin geht es für die deutschen Frauen heute um das Weiterkommen. Am frühen Abend trifft das Team auf Mali. Nach einer Niederlage gegen Spanien und einem Sieg gegen Japan ist in der Gruppe noch alles möglich. Mit einem Sieg steht Deutschland mindestens in der nächsten Runde und würde morgen um den Einzug ins Viertelfinale spielen. Selbst bei einer Niederlage gegen Mali könnte Deutschland weiterkommen, wenn Spanien gleichzeitig gegen Japan gewinnt. Das Spiel beginnt um 17.50 Uhr in der Berliner Uber-Arena. Das Schlagerradio-Wetter in Nordrhein-Westfalen. Heute tagsüber wird es sommerlich warm mit viel Sonnenschein, bevor sich später einzelne Schauer oder Gewitter bilden können, bei Höchstwerten bis zu 30 Grad. Morgen dominieren viele Wolken mit schauerartigem Regen und die Temperaturen erreichen nur noch 19 bis 22 Grad.
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1: Ich bin Silke Rech. Das wird der Tag. EU-Kommissionspräsidentin von der Leyen will heute auf Grönland eine neue Vereinbarung mit der Insel unterzeichnen. Die EU will damit ihre Zusammenarbeit mit Grönland ausbauen und Investitionen in dreistelliger Millionenhöhe zusagen. Von der Leyen ist bereits gestern zu einem zweitägigen Besuch in der Hauptstadt Nuuk eingetroffen. Der Besuch ist auch wegen der Ansprüche von US-Präsident Trump auf Grönland politisch brisant. Trump will die Insel unter die Kontrolle der USA bringen und begründet das unter anderem mit Sicherheitsinteressen in der Arktis. Grönland ist weitgehend autonom, gehört aber zum Königreich Dänemark. Neue Zahlen sollen heute zeigen, wie es um die deutsche Industrie steht. Am Morgen werden Daten zur Industrieproduktion im Juli veröffentlicht. Dabei geht es unter anderem darum, wie sich die Produktion in den Fabriken im Vergleich zum Vormonat entwickelt hat.